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1: Ich würde sagen, so selten passiert das gar nicht, dass ich irgendwie nachts den Blick nach oben richte und irgendwie ins Universum, ins Weltall gucke, aber Sternschnuppen sehe ich wirklich sehr, sehr selten. Ich bin fast versucht zu sagen, die Leute lügen immer, wenn sie welche sehen. Ist vielleicht gar kein Spiel, aber ich würde echt gerne mal wieder eine Bude bauen.
2: Okay. Ich bin down.
1: Im Herbst oder so. Ich fand das immer, das war ultra gemütlich.
2: Ich glaube, wir haben Decken in der Redaktion. Also falls ihr ab 9 Uhr nichts mehr von uns hört, ja, wir sind in der Bude.
1: Wir sind in der Bude. Also ich hoffe, es kommt noch der Moment in meinem Leben, wo ich mit meinen Fingern oder der Hand den Boden berühren kann, wenn ich mich nach unten beuge. Aber ich weiß, du kennst meinen Fortschritt. Ich weiß, wo du ungefähr landest mit deinen Fingern. Ja, da fehlt noch ein paar Zentimeter.
2: Wir kommen gerade zu den rechten Winkel.
1: Ja.

0: Ich hab doch auch Angst, dass ich die Verbindung verliere. Zu mir selber.
1: Und zu dir.
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1: Du hast nach dem Feierabend Lust, in die antike Welt zu steigen und dich in eine der größten Schlachten der Geschichte zu stürzen? Dann ist Troja der perfekte Film für dich. Der Film wurde 2004 veröffentlicht mit Wolfgang Petersen als Regisseur. Er basiert zum größten Teil auf der Ilias von Homer, wobei auch Elemente eingebaut sind, die von der historischen Vorlage abweichen. Der Film ist vor allem bekannt für seine Besetzung. So spielt zum Beispiel Brad Pitt die Figur des legendären Helden Achilles und Diane Kruger die Figur der schönen Helena. Mit seinen fast 3 Stunden Laufzeit dürfte es wahrscheinlich sogar für 2 Filmabende reichen. Der mykenische König Agamemnon will seinen Machtbereich weiter ausweiten und sucht einen Vorwand, um die Stadt Troja zu erobern, um alleiniger Herrscher über die Ägäis zu sein. Paris und Hektor, die Söhne des Königs von Troja, reisen nach Sparta, um mit Menelaus, dem dortigen König und Bruder des Agamemnons, einen Friedenspakt zu schließen. Dabei verliebt sich Paris in die schöne Helena, welche die Frau des Königs ist, und nimmt sie mit zurück nach Troja. Als Menelaus das erfährt, bittet er seinen Bruder, seine Streitmacht, geführt von dem Achilles, nach Troja zu schicken, um seine Frau zurückzuholen. Agamemnon wittert seine Chance, endlich Troja unter seine Kontrolle zu bringen, und es entbrennt eine intensive Schlacht. Tja, und wie diese ausgeht, müsst ihr selbst herausfinden. Besonders an dem Film gefällt mir die Darstellung von Achilles und Hektor. Während Brad Pitt Achilles' Wunsch nach Ruhm und seine Kriegslust sehr realistisch zum Ausdruck bringt, verkörpert Eric Bana Hektors Ruhe, seine strategische Planung und die Liebe zu seiner Heimat, die er unbedingt beschützen will. Den Film könnt ihr auf der Streaming-Seite eures Vertrauens anschauen.

0: Tief im Westen, wo die Sonne verstaubt, findet jedes Jahr ein Straßenfest mit freiem Eintritt statt. CT-Reporter Dustin Schack hat sich das für euch mal angeguckt.
1: Angekommen am Bochumer Hauptbahnhof. Ein bisschen erleichtert steige ich aus der U-Bahn aus. Der Alkohol- und Schweißgeruch gehört wohl irgendwie zu einem Festivaltag dazu. Aber trotzdem merke ich, die Menschen hier in Bochum haben alle gute Laune, unterhalten sich freudig und freuen sich, einfach mal feiern zu können. Ich fahre mit der Rolltreppe hoch und werde fast schon erschlagen von einer Masse an Menschen. Sobald ich den Hauptbahnhof verlasse, rieche ich schon die ersten Essensstände. Ein Hauch von Bratwurst, Knoblauch und Backkartoffeln steigt mir in die Nase. Natürlich höre ich auch direkt die Musik der ersten Bühne und mache mich auf den Weg in die Tiefen des Festivals. Bochum Total gibt es schon seit 1986 und ist ein Straßenfestival, welches keine Eintrittsgebühren verlangt. Für mich ist es der erste Besuch und umso beeindruckter bin ich von den vielen verschiedenen Ständen, die einfach so in der Innenstadt aufgebaut wurden. So viele bunte Neonlichter schmücken die verschiedenen Bühnen und Bütchen. Kartoffelstand, neben Grillstand, neben Süßwarenstand, dazwischen eine Silent Disco, eine Rockbühne und natürlich immer wieder Möglichkeiten, sich was zu trinken zu holen. Die Menge an Menschen ist sehr vielfältig, von jung bis alt ist jeder dabei, aber die Anzahl der Studierenden überwiegt hier leicht. Da ich das erste Mal hier bin, interessiert es mich, wie oft die anderen BesucherInnen schon bei Bochum Total waren.
2: Ja, das ist jetzt mein viertes Mal und ich wurde bis jetzt noch nie enttäuscht und bis jetzt war echt super.
3: Ich war schon zweimal hier, also zwei Jahre.
4: Ich war im letzten Jahr hier und im vorletzten Jahr war ich auch hier. Also im vorletzten Jahr hat es mich richtig gepackt. Also ich komme jetzt eigentlich jedes Jahr her.
1: Auf meinem Weg die Straße herunter zur nächsten Bühne fällt mir ein Stand besonders auf. Ein Süßigkeitenstand mit gelb-goldenen und roten Lichtern, dazu der Duft von gebrannten Mandeln. Irgendwie fühle ich mich wie auf einem Weihnachtsmarkt, obwohl alles um mich herum wie ein Mallorca-Sommerurlaub wirkt, mit all den partyfreudigen BesucherInnen, den vielen bunten Outfits und schnellen Brillen. Aber der Weihnachtsduft lässt nicht locker und ich kaufe mir eine Tüte der Mandeln. Genüsslich esse ich meinen Weihnachtssnack und genieße dabei die Sommer- und Partystimmung. Nach 22 Uhr nimmt die Partystimmung dann so langsam ab und ich überlege, was mein Highlight des Tages war. Das Essen, die Musik, das sonnige Wetter oder doch einfach die ganzen Menschen, die voller Feierlaune sind. Die anderen BesucherInnen hatten weniger Probleme, diese Frage zu beantworten.
2: Für mich heute auf jeden Fall Oswald. Ich habe mich schon die ganze Woche drauf gefreut und jetzt einfach mal dabei live gewesen zu sein, war schon mega toll.
3: Bei Bochum Total, also auf jeden Fall gerade dieser Act von Oswald, der war überragend. Den werde ich, glaube ich, so schnell nicht vergessen. Ein absolutes Highlight in 3 Jahren Bochum Total.
1: Die Live-Acts sind dann aber vorbei. Die Straße wiederum ist noch prall gefüllt und viel zu laut, um jetzt schon nach Hause zu gehen. Ich schlender dann noch mit den anderen BesucherInnen an den ganzen grün, blau, gelb und pink leuchtenden Ständen vorbei und komme nicht drum herum, mir nochmal was zu essen zu kaufen. Diesmal wurde es die Bratwurst im Brötchen und dabei höre ich mir die weiteren Pläne der anderen an.
3: Da hinten beim Köpi-DJ, das ist auch immer gut. Das so ein bisschen abfeiern einfach.
4: Ja, jetzt gucken wir noch, dass wir uns hier noch vielleicht eine Bratwurst holen oder, also natürlich eine vegane Bratwurst und vielleicht noch mal ein paar Bälle werfen und dann lassen wir hier noch den Abend so ein bisschen ausklingen. War cool genug heute.
1: Die einen gehen also weiter feiern und die gute Stimmung genießen. Die anderen essen noch was Leckeres und lassen den Abend dabei ausklingen. Für mich geht es jetzt aber nach Hause. Ein langer Tag mit viel Musik, Licht, Essen und vielen Menschen. Für mich steht fest, den vierten und letzten Tag des Festivals am Sonntag werde ich nicht mitbekommen können. Dafür weiß ich jetzt schon, dass ich nächstes Jahr bei Bochum Total wieder am Start sein werde.
0: Auf der Königsallee findet zwar keine Modenschau statt, aber dafür gibt es Bochum Total zwischen der Viktoriastraße, Kortumstraße und dem Südring. Ein Festival, bei dem progressive und originäre Musik präsentiert wird und bei dem der Nachwuchs aus der Region eine Chance hat, vor dem großen Publikum aufzutreten.

0: leisten, könnt ihr heute das Thai Chicken Curry wählen und als vegane Option gibt es eine Frühlingsrolle mit Sweet Chili Dip. Die heutige Aktion ist Chili Con Carne und wenn es schnell gehen muss, bekommt ihr beim Sprinter Linseneintopf mit Geflügelbockwurst.
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0: Falls euch Unternehmertum, Entrepreneurships und alles rund um neue Innovationen interessiert, dann bleibt auf jeden Fall jetzt dran, denn CT-Reporterin Aline Dünzer war für euch beim Startup-Event Idea 2026 mit dabei.
1: Ich war am 23. Juni für euch bei dem Idea 2026 Event in der Rotunde Bochum. Kurz vorab, Idea steht für Impact, Deep Tech, Entrepreneurial und Academic. Das Event wurde von der World Factory veranstaltet und Studierende sowie Startups, Unternehmen und Neugierige waren herzlich eingeladen. Es ging dementsprechend hauptsächlich um Innovation, Unternehmertum und die Startup-Kultur. Es waren WissenschaftlerInnen sowie zukünftige GründerInnen, angehende UnternehmerInnen und Investoren da. Das Event hat dazu gedient, einen perfekten Ort für Austausch von Ideen, Erkenntnissen und Erfahrungen zu bieten. Ich fand, dass das auch sehr erfolgreich rübergebracht wurde. Das Event wurde auf zwei Workshop-Räume und zwei Bühnen aufgeteilt. Es gab mehrere Podiumsdiskussionen und praxisorientierte Aktivitäten. Ich habe vor Ort Dr. Vivian Polker-Steinhäuser, Entrepreneurship Educational Koordinatorin an der RUB, gefragt, worum es bei ihrem Workshop geht.
2: Wir sind da verantwortlich für die erste Session, die heißt Think with your hands. Wir bauen zusammen mit dem Publikum mit Lego-Steine, mit Lego Serious Plays. Das ist eine spezifische Methode. Also die Frage ist jetzt, was ist der Innovationsökosystem Bochum? Und da fangen wir mit denen an, ein bisschen nachzudenken, wie das aussieht. Und wir hoffen, mit dem sind sie dann inspiriert, die Akteure kennenzulernen, die alle hier sind.
1: Dr. Vivian Polker-Steinhäuser hat mir ebenfalls erzählt, was es zusätzlich zu den Workshops noch gibt.
2: Und wir haben natürlich danach viele andere Sessions, die Panels und auch Pitches von den Startups, die jetzt ein starkes Link mit diesem Innovationsökosystem haben.
1: Idea 2026 hat primär dazu gedient, das Startup-Ökosystem der RUB zu entdecken und den Austausch zwischen den AkteurInnen der Community Idea 2026 Innovate a Better Tomorrow und den Studierenden möglich zu machen. Kleiner Fun Fact: Ich habe dort erfahren, dass die Ruhr-Universität Bochum derzeit zu den Top 10 Universitäten für Unternehmertum in Deutschland gehört. Ich habe ein paar StudentInnen gefragt, worauf sie sich am meisten gefreut haben.
3: Ich bin super gespannt, die Pitches von den Startup-Teams zu sehen und ich freue mich, welche Ideen die haben und auch wie die pitchen. Da bin ich sehr gespannt drauf, weil ich glaube, da kann man auch immer was mitnehmen. Ich finde es mal super cool, wenn zu sehen, wie die Leute überzeugen wollen und ich gespannt drauf.
4: Ja, ich freue mich darauf, das Startup-Creation-Ökosystem kennenzulernen und zugleich vielleicht ein bisschen was mitzunehmen für unsere eigene Idee, also im Rahmen des Startup-Creation-Moduls, dass man vielleicht einen neuen Input hat, vor allem, wenn man sich jetzt die Pitches anguckt, weil wir selber auch einen Pitch durchführen werden, dass man sich vielleicht ein bisschen was abgucken kann oder schauen kann, wie die Profis was machen.
5: Ja. Ich hoffe, dass ich heute viele spannende Dinge über Startups erfahre.
1: Ja. Für alle, die nicht wissen, was ein Startup-Ökosystem ist, hier kommt eine kleine Erklärung. Ein Startup-Ökosystem ist das strukturierte Umfeld, in dem neue Unternehmen entstehen, wachsen und sich entwickeln können. Die TeilnehmerInnen waren alle sehr begeistert und hochmotiviert, präsent zu sein. Besonders die sogenannten Pitches fand ich sehr interessant und haben insgesamt viel Aufmerksamkeit erregt. Die Pitches waren dafür da, dass GründerInnen ihre Ideen erproben und dann anschließend Feedback und konstruktiven Input erhalten konnten. Anschließend wollte ich auch noch wissen, was die TeilnehmerInnen besonders motiviert hat, bei der Veranstaltung mitzumachen.
3: Ich bin auch dabei, ein Startup zu gründen und das ist super interessant für mich, hier dabei zu sein. Ich glaube, das Startup-Ökosystem ist auch super interessant für mich und auch ein bisschen zu connecten mit anderen und das ist so der Hauptgrund.
4: Ja, ich kann eigentlich nicht mehr viel dazu sagen, also generell, weil es eine coole Veranstaltung ist und ich bin einfach auch sehr gespannt auf die Pitches und so und vielleicht mal von Startups hat man schon ein bisschen was gehört, dass man die auch mal in echt sieht.
5: Dass ich viele spannende Dinge lernen werde und nette Leute kennenlernen werde.
1: Die Veranstaltung Idea war schon letztes Jahr ein großer Erfolg. Die diesjährige Edition hat auf jeden Fall nicht nachgelassen und viele Interessierten zusammengebracht. Das Event hat bei mir und bei den Teilnehmenden einen großen Eindruck hinterlassen und jungen Forschenden die Möglichkeit gegeben, eine unternehmerische Denkweise und tiefgreifende technologische Lösungen für globale und gesellschaftliche Herausforderungen zu finden.
0: Also das hörte sich jetzt auf jeden Fall so an, als ob man bei der Idea 2026 so einige Sachen lernen und in Erfahrung bringen konnte, die einem nicht so schnell wieder aus dem Kopf gehen.

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1: Du hast nach dem Feierabend Lust, in die antike Welt zu steigen und dich in eine der größten Schlachten der Geschichte zu stürzen? Dann ist Troja der perfekte Film für dich. Der Film wurde 2004 veröffentlicht mit Wolfgang Petersen als Regisseur. Er basiert zum größten Teil auf der Ilias von Homer, wobei auch Elemente eingebaut sind, die von der historischen Vorlage abweichen. Der Film ist vor allem bekannt für seine Besetzung. So spielt zum Beispiel Brad Pitt die Figur des legendären Helden Achilles und Diane Kruger die Figur der schönen Helena. Mit seinen fast 3 Stunden Laufzeit dürfte es wahrscheinlich sogar für 2 Filmabende reichen. Der mykenische König Agamemnon will seinen Machtbereich weiter ausweiten und sucht einen Vorwand, um die Stadt Troja zu erobern, um alleiniger Herrscher über die Ägäis zu sein. Paris und Hektor, die Söhne des Königs von Troja, reisen nach Sparta, um mit Menelaos, dem dortigen König und Bruder des Agamemnons, einen Friedenspakt zu schließen. Dabei verliebt sich Paris in die schöne Helena, welche die Frau des Königs ist, und nimmt sie mit zurück nach Troja. Als Menelaos das erfährt, bittet er seinen Bruder, seine Streitmacht, geführt von dem Achilles, nach Troja zu schicken, um seine Frau zurückzuholen. Agamemnon wittert seine Chance, endlich Troja unter seine Kontrolle zu bringen, und es entbrennt eine intensive Schlacht. Tja, und wie diese ausgeht, müsst ihr selbst herausfinden. Besonders an dem Film gefällt mir die Darstellung von Achilles und Hektor. Während Brad Pitt Achilles' Wunsch nach Ruhm und seine Kriegslust sehr realistisch zum Ausdruck bringt, verkörpert Eric Bana Hektors Ruhe, seine strategische Planung und die Liebe zu seiner Heimat, die er unbedingt beschützen will. Den Film könnt ihr auf der Streaming-Seite eures Vertrauens anschauen.

0: Bald ist es wieder soweit. Die Felder werden erfüllt von Schützen und von Waldfesten, von trinkenden Omas, Opas und Minderjährigen. Das deutsche Dorffest als Phänomen kann man nicht übertrumpfen in seiner Einzigartigkeit, die am Ende einem doch immer wieder bekannt ist. CT-Reporter Nick Bibic war mal wieder unterwegs und hat Spannendes zu erzählen.
1: Es ist 19.37 Uhr und ich stehe auf einer Asphaltstraße inmitten eines Feldes. Eine halbleere Dose billiges Bier in der Hand und mit tränenden Augen. Nicht nur die Pollen jucken mir heute in der Nase, sondern auch der Rauch, der von dem abgesperrten Gelände 20 oder 30 Meter weiter den Weg herunterkommt. Um mich herum stehen einige meiner Freunde, rauchen noch ein paar Zigaretten zu Ende, kippen sich den letzten Rest ihrer Getränke den Hals runter und versuchen irgendwen innerhalb des Geländes telefonisch zu erreichen. Ich schaue mich um und atme tief ein. Die Zeit des deutschen Dorffestes ist gekommen. Das Dorffest ist wahrscheinlich ein den meisten Menschen bekannter Mikrokosmos, selbst wenn man aus den Tiefen einer Großstadt kommt. Ich selbst komme nicht aus einem richtigen Kaff, doch ich denke, ob Groß-, Mittel- oder Kleinstadt, das Dorffest ist überall gleich. Drängeleien, Bier, saufende Minderjährige, jeder und jede wird sich vorstellen können, wie dieser Ort riecht, umringt von Bäumen, Feldern und Bierwegen. Der Abend beginnt je nach Generation wahrscheinlich leicht anders, doch ich denke, die Abläufe ändern sich nicht groß. Ich skizziere im Folgenden einen typischen Abend auf einem alljährlichen Dorffest. Um 16 Uhr schlage ich im Haus einer Bekanntschaft auf, sei es eine sehr gute Freundin oder ein entfernter Bekannter, zu dem ich eben mitgenommen wurde. Unter meinem Arm kühlt mich eine schon warm werdende, ungenaue Anzahl an Bierdosen, meist ein Sixpack. Als ich reingelassen werde, finde ich mich auf einem Balkon oder einer Terrasse wieder. Die Frühlingssonne scheint durch die Baumkronen und einige Vögel zwitschern vor sich hin. Als chronischer Früherscheiner bin ich bisher der einzige Gast, also mache ich es mir auf der bequemsten Sitzgelegenheit gemütlich und öffne die ersten zwei Bier. Zigaretten werden geraucht, das nächste Bier wird geöffnet. Wir wollen Vorarbeit leisten, denn gleich gibt es nur Wertmarken, die mit Bargeld gekauft werden müssen, und unrunde Preise, die diese Wertmarken direkt wertlos machen. Nach frühestens einer Stunde erscheint der nächste Gast und der Nachmittag geht weiter. Das Spekulieren fängt an. Wer ist gleich da? Deine Ex? Meine Ex? Hast du schon gehört von Carsten? Ja, der ist jetzt mit Marie zusammen. Ja, wahre Sache. Nein, ich verarsche dich nicht. Familienmitglieder werden angefragt. Kommt Mama? Schwester? Bruder? Eine kalte Brise zieht über den Balkon und wir müssen die Dosen festhalten, da sie sonst vom aus Paletten zusammengebauten Tisch fallen. Noch jemand kommt vorbei und bringt ein paar Döner mit. Wir haben keine Lust auf die überteuerte Currywurst später. Die Vegetarier beschweren sich lautstark über die fehlenden Fressmöglichkeiten auf Dorffesten, zu Recht, wobei die Zigarette im Mundwinkel einen Tango tanzt. Nach einigen Stunden sind wir bereit, man muss ja erstmal noch hinkommen. Wir packen zusammen jeder ein Bier für den Weg und los geht's. Der Himmel tendiert schon dezent zum Abend hin, die Straßen werden leerer. Unser Weg ist nicht lang, doch irgendwer muss sich mal eben wieder am Kiosk kippen holen. Eine andere sagt, ihr Bier ist leer und können wir nicht bitte, bitte eben in den Rewe rein. Geht auch ganz schnell, versprochen. Während sich die Reise also von 10 auf 20 Minuten verlängert, hört man schon den Bass der überdimensionalen Boxen vom Feld. Thomas, der Mechaniker unten im Tal, der deine Cousine mal komisch angequatscht hat, torkelt bereits um eine Ecke herum und versucht verzweifelt mit seinen zu großen Fingern den Kontakt zu seiner Frau auf seinem Samsung Galaxy S9 zu finden. Aufgetakelte Jugendliche in losen Hosen und engen Kleidern laufen mit Flaschen Hugo und Kirschwein an uns vorbei und gucken uns an, als wären wir der letzte Dreck. Oh, welcher Blick richtet einen so wie der Blick einer 17-Jährigen? Wir latschen weiter, obwohl unser Vortrinken bereits ein wenig nachlässt, denn der Stress des Wegs und dieser Hügel da, dieser verdammte Hügel, den man hochwandern muss, die hinterlassen ihre Spuren. Nun endlich zurück an den Anfang. 19.37 Uhr. Wir sind da. Die Bierdose wird an den Rand des Weges gestellt und wir gehen zum von Baustellzäunen eingerahmten Eingang. Ein Falke kreischt irgendwo eine Maus an, während wir uns in die ungeordnete Schlange stellen. Dieses Jahr gibt's einen Türsteher, denn Brigitte hat ihre Kinder letztes Jahr mit reingenommen, die haben eine Alkoholvergiftung bekommen, die Stadt braucht den Stress nicht, also Türsteher. Der große Mann schaut meinen Personalausweis an, zeigt auf meine Bauchtasche und fragt, ob ich Getränke dabei habe. Ich schüttle wahrheitsgemäß den Kopf. Er winkt mich durch und widmet sich den Leuten hinter mir. Nun bin ich mittendrin statt nur dabei. Links und rechts stehen Bierwegen, an denen der DLRG oder die lokale Busagentur Bier ausschenken. Natürlich alle freiwillig, denn tatsächlich haben solche Menschen meistens mehr Gemeinschaftssinn als der Durchschnittsbürger. Außerdem trinken sie fleißig vom eigenen Vorrat mit. Das Feuer in der Ecke hüllt den ganzen Platz in einen weißen Schleier und die 1000-Euro-Lichtershow, die auf der Bühne gerade abgeht, wird zum Großteil verschluckt. Auf eben dieser Bühne spielt die Band, die seit 30 Jahren auf diesem Dorffest spielt. Damals waren sie Freunde aus der Uni, jetzt sind sie Freunde fürs Leben. Der Bassist und die Sängerin haben drei Kinder, doch der Schlagzeuger ist nach der Geburt des Ältesten abgesprungen und nach Hessen gezogen. Was da wohl los war, munkelt die Barbara immer noch, die zurückgezogen in einer Ecke des Pavillons sitzt und ihren Mojito trinkt. Ich bahne mir mit einigen Leuten den Weg zu den Wertmarken durch, wo ich mir für 20 Euro ein Kärtchen zum Draufkritzeln kaufe. Mein Konto dankt mir für meine finanzielle Weitsicht und ich drehe mich zu einem der Bierwegen hin. Heute sollte ein Freund von mir aushelfen, der mir ein paar Getränke ausgeben wollte, doch der fängt natürlich erst um 22 Uhr an. Also kaufe ich mir mürrisch ein Bier für 2,50. Als ich mich umdrehe, sind meine Freunde weg, hinfortgeschwemmt von der Flut an Menschen. Carsten und Marie stehen knutschend neben mir, Zungen durch den Alkohol augenscheinlich gedopt. Was ein komisches Paar, vor allem weil er auf dem letzten Dorffest noch was mit ihrer besten Freundin hatte. Ich bahne mir den Weg durch die Menge, die im Schneckentempo über den komplett totgetrampelten Rasen schunkelt. Eine Hand packt mich plötzlich an der Schulter und ich blicke erschrocken in die Augen eines ehemaligen Stufenkameraden, den ich seit dem Abitur nicht gesehen habe. Nicht, dass wir uns vorher viel gesehen hätten, schließlich haben wir nie geredet und im Mathe-Grundkurs an verschiedenen Ecken des Raumes gesessen, doch er umarmt mich wie einen Bruder und fängt an, mich auszufragen. Er zieht eine junge Frau aus dem Nichts an sich, wo seine Verlobte. Ich versuche mich nicht von diesem plötzlichen Realitätscheck, dass wir alle erwachsen sind und sowas langsam kommen wird, aus der Fassung bringen zu lassen. Nach 10 Minuten schmerzhafter Unterhaltung, die keiner von uns beiden wirklich beenden will, werde ich durch den Anblick eines anderen flüchtigen Bekannten gerettet und kann aus dem Verhör flüchten. Nach einer Stunde hat sich ein Rhythmus eingependelt. Meine Wertmarken sind zur Hälfte weg, aber ich sitze am Rand des Festes mit ungefähr 10 anderen Leuten auf einem nicht ganz so matschigen Fleck Erde rum. Vor den Anwesenden kann ich stolz über vielleicht 4 sagen, dass sie enge Freunde sind. Noch dabei sind deren Freunde, Bekannte von Bekannten, der extremst nervige Kollege, der heute nur über seinen neuen Aktienkauf reden möchte, mein Gott, und der Alkoholiker, den wir irgendwie nicht loswerden, der aber nicht nervig genug ist, um weggescheucht zu werden. Einige Mütter kommen vorbei, um zu grüßen, fragen, wie die Uni läuft, die Ausbildung und ach, man ist ja schon so groß geworden. Lächelnd versuche ich, mir den Alkohol nicht anmerken zu lassen und nicke. Dunkelheit legt sich über das Fest und draußen vor dem Zaun jagt das Ordnungsamt die Minderjährigen mit Taschenlampen. Kreischen kommt aus der Menge an der Bühne, denn die Band macht Schluss für heute. Und das Publikum, Durchschnittsalter 56,3 Jahre, grölt, dass der nun auf die Bühne kommende DJ doch bitte Laila anmachen soll. Stattdessen kommt Cordula Grün und der Disco-Fox wird angestimmt. Ich will tanzen gehen, aber jeder drückt sich. Das ist voll peinlich, sagen sie mir, die Luschen. Gelangweilt vor einer mittlerweile Trinkspiele auf dem Handy spielenden Runde, stehe ich auf und sage, ich bin gleich wieder da. Jeder über 70 und unter 20 Jahren ist mittlerweile verschwunden. Der Türsteher schüttelt gerade einen Rucksack aus, weil einer vage danach aussieht, als ob er kifft. Er findet nichts und muss den Typen reinlassen. Der Himmel ist sternenbefleckt, aber sehen kann man durch den ganzen Rauch eh nichts. Ich seufze, als ich in der Menge plötzlich bemerke, dass meine Wertmarken weg sind. 10 Leute sprechen mich auf dem Weg, neue zu kaufen an. Vom ehemaligen Sportverein einer, mein Cousin, die Mutter einer Freundin, ein ehemaliger Lehrer und noch ein paar andere. Am Bierwagen bekomme ich endlich mein Freibier und knicke ein. Ich brauche doch die Currywurst. Kalte Wurstmampfen stampfe ich über den mittlerweile fast flüssigen Boden. Nachdenklich. Hat sich das hier gelohnt? 40 Euro habe ich heute bestimmt in den Sand gesetzt, aber hat es überhaupt Spaß gemacht? Mein Gedankengang wird unterbrochen, als eine Freundin meinen Namen in einem sehr langgezogenen Schrei ruft. Sie muss mir unbedingt was erzählen, aber dafür müssen wir woanders hin, denn sie hat was gehört von einem Freund, der was von seiner Mutter gehört hat und die kennt die Ausbilderin von jemandem und der... Sie unterbricht sich selbst, als ihr Ex-Freund um die Ecke kommt und die Unterhaltung wird nie wieder weitergeführt. Die Bierwegen schließen und die Menge wird dünner. Meine Freunde verabschieden sich langsam, nur der harte Kern bleibt. Der beste Teil des Abends hat begonnen. Die halbe Stunde, bis man vom Gelände geschmissen wird. Alle sind gut drauf, keiner will gehen, das Bier schmeckt genau richtig. Thomas, der durch Gottes Gnaden den Weg zurück auf das Gelände gefunden hat, wird von seinem Sohn abgeholt. Der soll mal den Laden übernehmen, aber da ist sich Barbara nicht so sicher, wenn man sie fragt. Der soll wohl vom anderen Ufer sein. Was das mit Mechanik zu tun hat, will sie nicht sagen, aber man bekommt das Gefühl, in ihrem Ipanema ist nicht nur Ginger Ale. Das Feuer ist fast ausgebrannt und die Feuerwehrmänner, die darauf aufpassen sollten, flirten in Uniform an den Wagen gelehnt mit ein paar Mädels, die nicht mehr in der Stadt wohnen. Langsam geht es nach Hause. Morgen geht das Fest noch weiter, aber keiner ist sich sicher, ob er kommt. Mein Blick in die Zukunft zeigt mir, dass wir alle um spätestens 20 Uhr morgen wieder hier sind. Nach und nach geht jeder seiner Wege, manche mehr, manche weniger blau. Mir fällt vor der Haustür mein Schlüssel aus der Hand und als ich mich bücke, um ihn aufzuheben, fällt mein Handy auch aus der Tasche. Schnaufend und prustend hebe ich alles auf und blicke auf den Bildschirm. Eine Nachricht von der Freundin, die mir unbedingt was erzählen wollte.
0: Carsten und Marie haben sich getrennt. Bald ist es ja wieder Zeit fürs Schunkeln und Trinken unter Mondschein. Vielleicht habt ihr ja dann auch bald wieder die ein oder andere Geschichte vom Dorffest eures Vertrauens zu erzählen.

Mit Aline Dünzer. Die Sonne soll ihren gesamten Brennstoff in ungefähr 5 Milliarden Jahren verlieren. Der große Stern soll sich dann zu einem roten Riesen bilden, der die gesamte Erde verschlucken soll. Allerdings hat eine neue Studie aus der Katholischen Universität in Löwen gezeigt, dass die Erde angeblich die roten Riesenphase überstehen soll. Wenn die Sonne explodiert, wird sie sehr viel Masse verlieren, so die Studie. Die Erde soll aber diesen Massenverlust entkommen können und sich ausreichend weit von der ausgedehnten Sonne entfernen können, um zu überleben. Rückmeldungen helfen den Menschen dabei, ihr Selbstbild zu formen. Feedback wird allerdings nie nur als Information verarbeitet, sondern sofort interpretiert und bringt die Menschen zum Überdenken einer bestimmten Situation. Eine neue Studie erschien in Communication Psychology und erklärt, dass negatives Feedback eine deutlich größere Auswirkung auf den Menschen hat. Diese negative Kritik kann dadurch viele Selbstzweifel auslösen und somit die eigenen Fähigkeitserwartungen senken. Es entstehe dadurch sehr viel Druck, sobald der Kopf der Meinung sei, dass die eigenen

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1: Mit Kandidat Deutschbein. Es gibt Überschwemmungen in Ghana und der Elfenbeinküste. Das berichtet die Tagesschau. Bei den starken Regenfällen der letzten Tage sind mindestens 24 Menschen in beiden Ländern gestorben und viele gelten als vermisst. Insgesamt sind in Ghana fast 8000 Haushalte betroffen und ca. 40.000 Menschen haben ihr Zuhause verloren. Die ghanaische Regierung hat eine Nothilfe in Höhe von umgerechnet 17 Millionen Euro zugesagt. Im Laufe der Woche kann es zu noch mehr Regenfällen in Ghanas Hauptstadt Accra kommen, was die Überschwemmung verstärken kann. In Antwerpen kam es zu einem Brand in einem Mehrfamilienhaus. Das berichtet die Frankfurter Rundschau. Gegen 10 Uhr brach das Feuer im 10-stöckigen Gebäude aus und war erst wieder um 17 Uhr gelöscht. Die Antwerper Feuerwehr berichtet von 5 Toten und einer noch unklaren Zahl an Verletzten. Die Ursache sei ein technischer Defekt im Erdgeschoss gewesen. Die Bundesregierung hat sich auf ein Reformpaket geeinigt und heute Morgen vorgestellt. Das berichtet ZDF Online. Das Reformpaket soll unter anderem Bürokratie reduzieren und Familien steuerlich entlasten. Gleichzeitig soll es sowohl die Reichensteuer als auch den Steuersatz auf Minijobs erhöht werden. Durch die Gesundheitsreform soll Krankschreibung zukünftig ab dem ersten Tag vorgelegt und die Möglichkeit einer telefonischen Krankschreibung abgeschafft werden. Am Mittwochabend wurde eine wohnungslose Frau in einem Essener U-Bahnhof angegriffen. Das berichtet der WDR. Ein unbekannter Mann griff die Frau mehrfach mit einer Stichwaffe an und floh. Das Opfer wurde vor Ort vom Notarzt versorgt und ins Krankenhaus gebracht. Aktuell schwebt die Frau nicht in Lebensgefahr. Die Polizei ermittelt gegen einen versuchten Tötungsdelikt. Die Fahndung war aber bis jetzt ohne Erfolg.
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1: Ja, momentan haben wir 21 Grad mit Wolken und Sonne. Im Laufe des Tages werden es dann maximal 23 Grad und etwas Regen geben. Heute Nacht verschwinden die Wolken aber wieder und es gibt kühle 14 Grad. Morgen sieht es dann ähnlich aus mit maximal 23 Grad und ein paar Wolken.
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1: Der WDR hat aktuell 2 neue Meldungen für euch. Auf der A40 Dortmund Richtung Essen zwischen Dortmund-Klei und Bochum-Werne gibt es aktuell 4 Kilometer stockenden Verkehr. Auf der A43 Wuppertal Richtung Recklinghausen zwischen Kreuz-Bochum und Herne-Eickel gibt es 3 Kilometer Stau. Ansonsten wünschen wir euch noch eine freie und sichere Fahrt.

0: Das war ein Erbstück aus dem Jahr 1995.
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1: Mit Julia Bütom. Es gibt Überschwemmungen in Ghana und der Elfenbeinküste. Das berichtet die Tagesschau. Bei den Starkregenfällen der letzten Tage sind mindestens 24 Menschen in beiden Ländern gestorben und viele gelten als vermisst. Insgesamt sind in Ghana fast 8000 Haushalte betroffen und ca. 40.000 Menschen haben ihr Zuhause verloren. Die ghanische Regierung hat eine Nothilfe in Höhe von umgerechnet 17 Millionen Euro zugesagt. Im Laufe der Woche kann es noch zu mehr Regenfällen in Ghanas Hauptstadt Accra kommen, was die Überschwemmung verstärken kann. In Antwerpen kam es zu einem Großbrand in einem Mehrfamilienhaus. Das berichtet die Frankfurter Rundschau. Gegen 10 Uhr brach das Feuer im 10-stöckigen Gebäude aus und war erst wieder um 17 Uhr gelöscht. Die Antwerpener Feuerwehr berichtet von 5 Toten und einer noch unklaren Zahl an Verletzten. Die Ursache sei ein technischer Defekt im Erdgeschoss gewesen. Die Bundesregierung hat sich auf ein Reformpaket geeinigt und heute Morgen vorgestellt. Das berichtet ZDF Online. Das Reformpaket soll unter anderem Bürokratie reduzieren und Familien steuerlich entlasten. Gleichzeitig sollen sowohl die Reichensteuer als auch der Steuersatz auf Minijobs erhöht werden. Durch die Gesundheitsreform sollen Krankschreibungen zukünftig ab dem ersten Tag vorgelegt und die Möglichkeit einer telefonischen Krankschreibung abgeschafft werden. Am Mittwochabend wurde eine wohnungslose Frau in einem Essener U-Bahnhof angegriffen. Das berichtet der WDR. Ein unbekannter Mann griff die Frau mehrfach mit einer Stichwaffe an und floh. Das Opfer wurde vor Ort vom Notarzt besorgt und ins Krankenhaus gebracht. Aktuell schwebt die Frau nicht in Lebensgefahr. Die Polizei ermittelt gegen einen versuchten Tötungsdelikt. Die Fahndung war aber bis jetzt noch ohne Erfolg.
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1: Momentan haben wir 23 Grad mit Wolken und Sonne. Damit haben wir für heute auch die Maximaltemperatur erreicht. Im Verlauf des Tages wird es leider auch etwas Regen geben. Doch in der Nacht verschwinden die Wolken und es gibt kühle 14 Grad. Morgen sieht es dann ähnlich aus mit maximal 23 Grad und ein paar Wolken.
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1: Der WDR hat zurzeit keine Meldungen für euch. CT wünscht euch eine gute und freie Fahrt.

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2: 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Feierabend.
3: Du hast nach dem Feierabend Lust, in die antike Welt zu steigen und dich in eine der größten Schlachten der Geschichte zu stürzen? Dann ist Troja der perfekte Film für dich. Der Film wurde 2004 veröffentlicht mit Wolfgang Petersen als Regisseur. Er basiert zum größten Teil auf der Ilias von Homer, wobei auch Elemente eingebaut sind, die von der historischen Vorlage abweichen. Der Film ist vor allem bekannt für seine Besetzung. So spielt zum Beispiel Brad Pitt die Figur des legendären Helden Achilles und Diane Kruger die Figur der schönen Helena. Mit seinen fast 3 Stunden Laufzeit dürfte es wahrscheinlich sogar für 2 Filmabende reichen. Der mykenische König Agamemnon will seinen Machtbereich weiter ausweiten und sucht einen Vorwand, um die Stadt Troja zu erobern, um alleiniger Herrscher über die Ägäis zu sein. Paris und Hektor, die Söhne des Königs von Troja, reisen nach Sparta, um mit Menelaos, dem dortigen König und Bruder des Agamemnons, einen Friedenspakt zu schließen. Dabei verliebt sich Paris in die schöne Helena, welche die Frau des Königs ist, und nimmt sie mit zurück nach Troja. Als Menelaos das erfährt, bittet er seinen Bruder, seine Streitmacht, geführt von dem Achilles, nach Troja zu schicken, um seine Frau zurückzuholen. Agamemnon wittert seine Chance, endlich Troja unter seine Kontrolle zu bringen, und es entbrennt eine intensive Schlacht. Tja, und wie diese ausgeht, müsst ihr selbst herausfinden. Besonders an dem Film

gefällt mir die Darstellung von Achilles und Hector. Während Brad Pitt Achilles Wunsch nach Ruhm und seine Kriegslust sehr realistisch zum Ausdruck bringt, verkörpert Eric Bana Hectors Ruhe, seine strategische Planung und die Liebe zu seiner Heimat, die er unbedingt beschützen will. Den Film könnt ihr auf der Streaming-Seite eures Vertrauens anschauen.

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1: mit Candida Deutschbein. Es gibt Überschwemmungen in Ghana und der Elfenbeinküste. Das berichtet die Tagesschau. Bei den starken Regenfällen der letzten Tage sind mindestens 24 Menschen in beiden Ländern gestorben und viele gelten als vermisst. Insgesamt sind in Ghana fast 8000 Haushalte betroffen und ca. 40.000 Menschen haben ihr Zuhause verloren. Die ghanaische Regierung hat eine Nothilfe in Höhe von umgerechnet 17 Millionen Euro zugesagt. Im Laufe der Woche kann es zu noch mehr Regenfällen in Ghanas Hauptstadt Accra kommen, was die Überschwemmung verstärken kann. In Antwerpen kam es zu einem Brand in einem Mehrfamilienhaus. Das berichtet die Frankfurter Rundschau. Gegen 10 Uhr brach das Feuer im 10-stöckigen Gebäude aus und war erst wieder um 17 Uhr gelöscht. Die Antwerper Feuerwehr berichtet von 5 Toten und einer noch unklaren Zahl an Verletzten. Die Ursache sei ein technischer Defekt im Erdgeschoss gewesen. Die Bundesregierung hat sich auf ein Reformpaket geeinigt und heute Morgen vorgestellt. Das berichtet ZDF Online. Das Reformpaket soll unter anderem Bürokratie reduzieren und Familien steuerlich entlasten. Gleichzeitig soll sowohl die Reichensteuer als auch der Steuersatz auf Minijobs erhöht werden. Durch die Gesundheitsreform sollen Krankschreibungen künftig ab dem ersten Tag vorgelegt und die Möglichkeit einer telefonischen Krankschreibung abgeschafft werden. Am Mittwochabend wurde eine wohnungslose Frau in einem Essener U-Bahnhof angegriffen. Das berichtet der WDR. Ein unbekannter Mann griff die Frau mehrfach mit einer Stiftwaffe an und floh. Das Opfer wurde vor Ort vom Notarzt versorgt und ins Krankenhaus gebracht. Aktuell schwebt die Frau nicht in Lebensgefahr. Die Polizei ermittelt gegen einen versuchten Tötungsdelikt. Die Fahndung war aber bis jetzt ohne Erfolg.
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1: Ja, gerade haben wir bewölkte 23 Grad und damit haben wir auch schon die Maximaltemperatur erreicht. Im Verlauf des Tages wird es dann aber noch etwas Regen geben. Die Wolken werden heute Nacht wieder verschwinden und dafür gibt es kühle 14 Grad. Morgen sieht es dann ähnlich aus mit maximal 23 Grad und ein paar Wolken.
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1: Der WDR-Verkehr hat zurzeit eine Meldung für euch. Auf der A1 Köln Richtung Münster zwischen Hagen-Nord und Kreuz Dortmund-Unna dauert es etwa 15 Minuten länger mit 8 Kilometern stockendem Verkehr. Trotzdem wünschen wir euch noch eine freie und sichere Fahrt.

Mit Aline Dünzer. Die Sonne soll ihren gesamten Brennstoff in ungefähr 5 Milliarden Jahren verlieren. Der große Stern soll sich dann zu einem roten Riesen bilden, der die gesamte Erde verschlucken soll. Allerdings hat eine neue Studie aus der Katholischen Universität in Löwen gezeigt, dass die Erde angeblich die roten Riesenphase überstehen soll. Wenn die Sonne explodiert, wird sie sehr viel Masse verlieren, so die Studie. Die Erde soll aber diesem Massenverlust entkommen können und sich ausreichend weit von der ausgedehnten Sonne entfernen können, um zu überleben. Rückmeldungen helfen den Menschen dabei, ihr Selbstbild zu formen. Feedback wird allerdings nie nur als Information verarbeitet, sondern sofort interpretiert und bringt die Menschen zum Überdenken einer bestimmten Situation. Eine neue Studie erschien in Communication Psychology und erklärt, dass negatives Feedback eine deutlich größere Auswirkung auf den Menschen hat. Diese negative Kritik kann dadurch viele Selbstzweifel auslösen und somit die eigenen Fähigkeitserwartungen senken. Es entstehe dadurch sehr viel Druck, sobald der Kopf der Meinung sei, dass die eigene Schwäche größer sei.

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1: Mit Leon Breitschwert. Es gab Überschwemmungen in Ghana und der Elfenbeinküste. Das berichtet die Tagesschau. Bei den starken Regenfällen der letzten Tage sind mindestens 24 Menschen in beiden Ländern gestorben und viele weitere gelten als vermisst. Insgesamt sind in Ghana fast 8000 Haushalte betroffen und ca. 40.000 Menschen haben ihr Zuhause verloren. Die ghanische Regierung hat eine Nothilfe in Höhe von umgerechnet 17 Millionen Euro zugesagt. Im Laufe der Woche kann es noch zu mehr Regenfällen in Ghanas Hauptstadt Accra kommen, was die Überschwemmungen weiter verstärken kann. In Antwerpen kam es zu einem Brand in einem Mehrfamilienhaus. Das berichtet die Frankfurter Rundschau. Gegen 10 Uhr brach das Feuer in einem 10-stöckigen Gebäude aus und konnte erst um 17 Uhr gelöscht werden. Die Antwerpener Feuerwehr berichtet von 5 Toten und einer noch unklaren Zahl an Verletzten. Die Ursache sei ein technischer Defekt im Erdgeschoss gewesen. Die Bundesregierung hat sich auf ein Reformpaket geeinigt und hat dies heute Morgen vorgestellt. Das berichtet CDF Online. Das Reformpaket soll unter anderem Bürokratie reduzieren und Familien steuerlich entlasten. Gleichzeitig sollen sowohl die Reichensteuer als auch der Steuersatz auf Minijobs erhöht werden. Durch die Gesundheitsreform sollen Krankschreibungen zukünftig ab dem ersten Tag vorliegen und die Möglichkeit einer telefonischen Krankschreibung abgeschafft werden. Am Mittwochabend wurde eine wohnungslose Frau in einem Essener U-Bahnhof angegriffen. Das berichtet der WDR. Ein unbekannter Mann griff die Frau mehrfach mit einer Stichwaffe an und floh dann. Das Opfer wurde vor Ort vom Notarzt versorgt und ins Krankenhaus gebracht. Aktuell schwebt die Frau nicht in Lebensgefahr. Die Polizei ermittelt versuchten Tötungsdelikt. Die Fahndung war aber bis jetzt ohne Erfolg.
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1: Momentan haben wir 22 Grad und es ist bewölkt. Im Verlaufe des Tages kann es dann noch zu Regen kommen mit Temperaturen von 23 Grad. Die Wolken werden heute Nacht wieder verschwinden und es gibt 14 Grad. Morgen sieht es dann ganz ähnlich aus wie heute mit maximal 23 Grad und ein paar Wolken.
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1: Die WDR-Verkehrslage hat aktuell eine Meldung für euch. Auf der A448 Südumfahrung Bochum zwischen Wittenzentrum und Kreuz Dortmund-Witten. 4 Kilometer stockender Verkehr. Wir wünschen euch weiterhin eine gute und sichere Fahrt.

0: 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Feierabend.
1: Du hast nach dem Feierabend Lust, in die antike Welt zu steigen und dich in eine der größten Schlachten der Geschichte zu stürzen? Dann ist Troja der perfekte Film für dich. Der Film wurde 2004 veröffentlicht mit Wolfgang Petersen als Regisseur. Er basiert zum größten Teil auf der Ilias von Homer, wobei auch Elemente eingebaut sind, die von der historischen Vorlage abweichen. Der Film ist vor allem bekannt für seine Besetzung. So spielt zum Beispiel Brad Pitt die Figur des legendären Helden Achilles und Diane Kruger die Figur der schönen Helena. Mit seinen fast 3 Stunden Laufzeit dürfte es wahrscheinlich sogar für 2 Filmabende reichen. Der mykenische König Agamemnon will seinen Machtbereich weiter ausweiten und sucht einen Vorwand, um die Stadt Troja zu erobern, um alleiniger Herrscher über die Ägäis zu sein. Paris und Hektor, die Söhne des Königs von Troja, reisen nach Sparta, um mit Menelaos, dem dortigen König und Bruder des Agamemnons, einen Friedenspakt zu schließen. Dabei verliebt sich Paris in die schöne Helena, welche die Frau des Königs ist, und nimmt sie mit zurück nach Troja. Als Menelaos das erfährt, bittet er seinen Bruder, seine Streitmacht, geführt von dem Achilles, nach Troja zu schicken, um seine Frau zurückzuholen. Agamemnon wittert seine Chance, endlich Troja unter seine Kontrolle zu bringen, und es entbrennt eine intensive Schlacht. Tja, und wie diese ausgeht, müsst ihr selbst herausfinden. Besonders an dem Film gefällt mir die Darstellung von Achilles und Hektor. Während Brad Pitt Achilles' Wunsch nach Ruhm und seine Kriegslust sehr realistisch zum Ausdruck bringt, verkörpert Erik Banner Hektors Ruhe, seine strategische Planung und die Liebe zu seiner Heimat, die er unbedingt beschützen will. Den Film könnt ihr auf der Streaming-Seite eures Vertrauens anschauen.

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1: Mit Candida Deutschbein. Es gibt Überschwemmungen in Ghana und der Elfenbeinküste. Das berichtet die Tagesschau. Bei den starken Regenfällen der letzten Tage sind mindestens 24 Menschen in beiden Ländern gestorben und viele gelten als vermisst. Insgesamt sind in Ghana fast 8000 Haushalte betroffen und ca. 40.000 Menschen haben ihr Zuhause verloren. Die ghanische Regierung hat einen Notfall in Höhe von umgerechnet 17 Millionen Euro zugesagt. Im Laufe der Woche kann es zu noch mehr Regenfällen in Ghanas Hauptstadt Accra kommen, was die Überschwemmungen verstärken kann. In Antwerpen kam es zu einem Brand in einem Mehrfamilienhaus. Das berichtet die Frankfurter Rundschau. Gegen 10 Uhr brach das Feuer im 10-stöckigen Gebäude aus und konnte erst um 17 Uhr gelöscht werden. Die Antwerper Feuerwehr berichtet von 5 Toten und einer noch unklaren Zahl an Verletzten. Die Ursache sei ein technischer Defekt im Erdgeschoss gewesen. Die Bundesregierung hat sich auf ein Reformpaket geeinigt und dies heute Morgen vorgestellt. Das berichtet ZDF Online. Das Reformpaket soll unter anderem Bürokratie reduzieren und Familien steuerlich entlasten. Gleichzeitig sollen sowohl die Reichensteuer als auch der Steuersatz auf Minijobs erhöht werden. Durch die Gesundheitsreform soll die Krankschreibung zukünftig ab dem ersten Tag vorgelegt und die Möglichkeit einer telefonischen Krankschreibung abgeschafft werden. Am Mittwochabend wurde eine wohnungslose Frau in einem Essener U-Bahnhof angegriffen. Das berichtet der WDR. Ein unbekannter Mann griff die Frau mehrfach mit einer Stichwaffe an und floh. Das Opfer wurde vor Ort vom Notarzt versorgt und ins Krankenhaus gebracht. Aktuell schwebt die Frau nicht in Lebensgefahr. Die Polizei ermittelt gegen einen Tötungsdelikt, die Fahndung war aber bis jetzt ohne Erfolg.
0: Das Wetter.
1: Ja, beim Blick aus dem Fenster sehen wir haben gerade regnerische 20 Grad. Im Verlauf des Tages wird es wahrscheinlich weiter bewölkt bleiben mit etwas Regen. Die Wolken werden heute Nacht wieder verschwinden und es gibt sehr kühle 14 Grad. Morgen sieht es dann ähnlich aus wie heute mit maximal 23 Grad und ein paar Wolken.
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1: Zurzeit hat der WDR sehr viele Meldungen, und zwar drei für euch. Auf der A40, dem Ruhrschnellweg Dortmund-Essen zwischen Bochum-Stadion und Bochum-Zentrum, gibt es in beiden Richtungen eine Gefahr durch Personen auf der Fahrbahn. Auf der A40 Dortmund-Richtung-Essen zwischen Kreuz Dortmund-West und Kreuz Bochum gibt es aktuell 3 Kilometer stockenden Verkehr. Und auf der A43 Wuppertal Richtung Recklinghausen zwischen Bochum-Witten und Kreuz Herne dauert es etwa 15 Minuten länger mit 6 Kilometer stockendem Verkehr. Wir wünschen euch aber noch eine freie und besonders sichere Fahrt.

Mit Aline Dünzer. Die Sonne soll ihren gesamten Brennstoff in ungefähr 5 Milliarden Jahren verlieren. Der große Stern soll sich dann zu einem roten Riesen bilden, der die gesamte Erde verschlucken soll. Allerdings hat eine neue Studie aus der Katholischen Universität in Löwen gezeigt, dass die Erde angeblich die roten Riesenphase überstehen soll. Wenn die Sonne explodiert, wird sie sehr viel Masse verlieren, so die Studie. Die Erde soll aber diesem Massenverlust entkommen können und sich ausreichend weit von der ausgedehnten Sonne entfernen können, um zu überleben. Rückmeldungen helfen den Menschen dabei, ihr Selbstbild zu formen. Feedback wird allerdings nie nur als Information verarbeitet, sondern sofort interpretiert und bringt die Menschen zum Überdenken einer bestimmten Situation. Eine neue Studie erschien in Communication Psychology und erklärt, dass negatives Feedback eine deutlich größere Auswirkung auf den Menschen hat. Diese negative Kritik kann dadurch viele Selbstzweifel auslösen und somit die eigenen Fähigkeitserwartungen senken. Es entstehe dadurch sehr viel Druck, sobald der Kopf der Meinung sei, dass die eigene Schwäche größer sei als die eigene Kompetenz. In Zukunft könnte man also lernen, negatives Feedback auf andere Art und Weise rüberzubringen.

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1: Mit Leon Breitschwert. Es gibt Überschwemmungen in Ghana und der Elfenbeinküste. Das berichtet die Tagesschau. Bei den starken Regenfällen der letzten Tage sind mindestens 24 Menschen in beiden Ländern gestorben und viele gelten als vermisst. Insgesamt sind in Ghana fast 8000 Haushalte betroffen und ca. 40.000 Menschen haben ihr Zuhause verloren. Die ghanische Regierung hat eine Nothilfe in Höhe von umgerechnet 17 Millionen Euro zugesagt. Im Laufe der Woche kann es noch zu mehr Regenfällen in Ghanas Hauptstadt Accra kommen, was die Überschwemmungen verstärken könnte. In Antwerpen kam es zu einem Brand in einem Mehrfamilienhaus. Das berichtet die Frankfurter Rundschau. Gegen 10 Uhr brach das Feuer in einem 10-stöckigen Gebäude aus und konnte erst um 17 Uhr gelöscht werden. Die Antwerpener Feuerwehr berichtet von 5 Toten und einer noch unklaren Zahl an Verletzten. Die Ursache sei ein technischer Defekt im Erdgeschoss gewesen. Die Bundesregierung hat sich auf ein Reformpaket geeinigt und dies heute Morgen vorgestellt. Das berichtet ZDF Online. Das Reformpaket soll unter anderem Bürokratie reduzieren und Familien steuerlich entlasten. Gleichzeitig soll sowohl die Reichensteuer als auch der Steuersatz auf Minijobs erhöht werden. Durch die Gesundheitsreform sollen Krankschreibungen zukünftig ab dem ersten Tag vorliegen und die Möglichkeit einer telefonischen Krankschreibung abgeschafft werden. Am Mittwochabend wurde eine wohnungslose Frau im Essener U-Bahnhof angegriffen. Das berichtet der WDR. Ein unbekannter Mann griff die Frau mehrfach mit einer Stichwaffe an und floh dann. Das Opfer wurde vor Ort vom Notarzt versorgt und ins Krankenhaus gebracht. Aktuell schwebt die Frau nicht in Lebensgefahr. Die Polizei ermittelt wegen versuchten Tötungsdelikt. Die Fahndung war aber bis jetzt ohne Erfolg.
0: Das Wetter.
1: Aktuell haben wir einen leicht regnerischen Tag mit 17 Grad. Im Verlauf des Tages wird es wahrscheinlich bewölkt mit etwas Regen weitergehen. Die Wolken werden heute Nacht wieder verschwinden und es gibt 14 Grad. Morgen sieht es dann ähnlich aus wie heute mit maximal 23 Grad und ein paar Wolken.
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1: Die WDR-Verkehrslage hat aktuell 4 Meldungen für euch. Auf der A40 Dortmund Richtung Duisburg zwischen Bochum-Wattenscheid West und Dreieck Essen-Ost etwa 10 Minuten plus 6 Kilometer stockender Verkehr. Es wird ein defektes Fahrzeug abgeschleppt. A40 Essen Richtung Dortmund zwischen Bochum-Wattenscheid und Bochum-Hapen etwa 10 Minuten plus aufgrund von 4 Kilometer stockendem Verkehr. Auf der A43 Wuppertal Richtung Recklinghausen zwischen Bochum-Witten und Kreuz-Herne dauert es ca. 15 Minuten länger mit 6 Kilometer stockendem Verkehr. A40 Essen Richtung Dortmund zwischen Bochum-Wattenscheid A43 Wuppertal Richtung Recklinghausen zwischen Bochum-Witten und Kreuz-Herne etwa 15 Minuten plus aufgrund von 8 Kilometer stockendem Verkehr. Wir wünschen euch weiterhin eine gute und sichere Fahrt.

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1: Mit Heidi Tauscher. Die Krankenhäuser in Venezuela sind nach dem vergangenen Erdbeben stark überlastet. Das berichtet die Tagesschau. Grund dafür sind die tausenden Verletzten und das mangelnde Equipment. Der Vatikan hat die Pius-Brüder aus der katholischen Kirche ausgeschlossen. Das berichtet die Tagesschau. Grund dafür soll die nicht erlaubte Weihung von Bischöfen gewesen sein. Die Union und die SPD haben sich auf Arbeits- und Rentenreform geeinigt. Das berichtet ZDF heute. Diese sollen bis Ende 2026 in Kraft treten. In einer Essener U-Bahn wurde eine Obdachlose von einem Mann niedergestochen. Das berichtet der WDR. Polizei und Staatsanwaltschaft ermitteln bereits wegen eines versuchten Tötungsdelikts.
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2: Draußen ist es bewölkt und es nieselt bei 17 Grad. Im Laufe des Tages kann es weiterhin zu Regen kommen. In der Nacht fallen die Temperaturen auf etwa 14 Grad, dafür bleibt es trocken. Und am Freitag wird es voraussichtlich bewölkt bis sonnig bei Temperaturen bis zu 23 Grad.
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2: Der WDR-Verkehrsservice meldet aktuell 4 Störungen. Auf der A40 Dortmund Richtung Duisburg zwischen Bochum-Hamme und Mülheim-Winkhausen etwa 30 Minuten plus, etwa 20 Kilometer stockender Verkehr. Wieder auf der A40 Essen Richtung Dortmund zwischen Gelsenkirchen Süd und Bochum-Harpen etwa 15 Minuten plus, 8 Kilometer stockender Verkehr. Auf der A40 Dortmund Richtung Essen zwischen Kreuz Dortmund West und Kreuz Bochum 3 Kilometer stockender Verkehr. Und auf der A43 Wuppertal Richtung Recklinghausen zwischen Bochum-Witten und Kreuzherne etwa 15 Minuten plus, 8 Kilometer stockender Verkehr. CT Das Radio wünscht euch weiterhin eine gute und sichere Fahrt.
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2: Hallo, hier ist die Spätschicht mit mir, Lisa Amberg, und unserer lieben Nachrichtensprecherin für heute, Heidi Tauscher. Ich freue mich, dass ich heute Unterstützung habe und auch, dass ihr alle mit dabei seid. Für die nächsten Stunden habe ich einen wilden Themenmix mitgebracht, aber mir sind einfach zu viele unterschiedliche Dinge über den Weg gelaufen, die ich gern besprechen würde. Bei uns geht es heute viel um Popkultur. Wir starten mit einem bedenklichen Social-Media-Trend. Einem echten Schlag ins Gesicht sozusagen. Später sprechen wir ein bisschen über Fußball und den jetzt ausgelaufenen Tankrabatt. Und am Ende haben wir noch eine Story, die richtig ins Herz geht. Aber erstmal geht's hier los mit ein bisschen Musik.
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Hier ist die Spätschicht. Wir fangen an mit einem, ja, sagen wir, gesellschaftlichen Phänomen der aktuellen Zeit. Wisst ihr, was Looksmaxing ist? Nein? Ihr Glücklichen? Aber das ändern wir jetzt. Looksmaxing beschreibt einen Social-Media-Trend, in dem es darum geht, die körperliche Attraktivität zu steigern, also seinen Look zu maximieren. Disclaimer, die Attraktivität nach gesellschaftlichen Standards zu steigern. Niemand hat darüber zu richten, wie man auszusehen hat. Aber soweit nichts Neues. Wir kennen alle Zeitschriften und Influencer, die uns erklären wollen, was schön ist und was nicht. Schwierig wird's dann, wenn wir uns konkret in die Methoden des Looksmaxing reinarbeiten. Denn die reichen von gesunder Selbstoptimierung, also sowas wie Hautpflege oder Sport machen, zu wirklich extremen Maßnahmen. Im Fachjargon wird unterschieden zwischen Softmaxing und Hardmaxing. Beim Softmaxing geht es um, sagen wir, harmlose Alltagsroutinen. Es wird auf das Styling geachtet, passende Frisur, cleaner Bart, freshes Outfit und so weiter. Auch wird Wert gelegt auf ausreichend Schlaf und eine nährstoffreiche Ernährung. Und natürlich gehört auch der regelmäßige Gymbesuch zu. Ist ja soweit nicht verkehrt. Beim Hardmaxing auf der anderen Seite sieht das Ganze schon anders aus. Da reichen die Methoden dann von kosmetischen Eingriffen zu gefährlichen DIY-Trends. Also es soll auf Teufel komm raus die Attraktivität gesteigert werden. Oder treffender gesagt, sein Äußeres soll an die Schönheitsideale der Looksmaxer angepasst werden. Um jeden Preis. Und die Liste ist lang. Besonders geschockt hat mich das sogenannte Bone Smashing. Also Bone, Knochen, Smashing, nicht das, was ihr jetzt denkt, sondern Smash wie zertrümmern. Die Hardmaxer schlagen sich dabei gezielt mit harten Gegenständen, wie etwa Hämmern, ins Gesicht. Ja, das Schönheitsideal soll dadurch erreicht werden, sich mit einem Hammer ins Gesicht zu schlagen. Warum? Weil sie glauben, dass die gebrochenen oder angebrochenen Knochen danach markanter zusammenwachsen. Ob das stimmt? Dafür gibt es keinerlei medizinische Beweise. Aber viele glauben es, wir wissen alle, wenn es auf TikTok ist, dann stimmt's auch. Und der Trend hat schon richtig Fahrt aufgenommen. Wir sprechen da gleich weiter drüber, denn das ist erst der Anfang. Bleibt also gern dran. Erstmal geht's weiter mit ein bisschen Music Maxing von uns.

0: Der Bochumer Stadtpark feiert dieses Jahr Geburtstag. Zum 150. bekommt der Park nicht nur ein Makeover für die internationale Gartenausstellung 2027, sondern auch eine künstlerische Widmung. Die Gruppenausstellung Das öffentliche Grün im Kunstmuseum Bochum feierte am 25. April 2026 ihre Eröffnung. Sie setzt sich in verschiedensten Kunstinstallationen mit Geschichte und heutiger Nutzung des Parks auseinander. Für eine facettenreiche Beschäftigung mit dem Park lud das Kunstmuseum unter der Leitung von Kuratorin Eva Busch 20 KünstlerInnen und Kollektive ein, die neben einigen Werken aus der bestehenden Sammlung den Park neu erarbeiten. Eva Busch erklärt, welche drei Hauptschwerpunkte bei der künstlerischen Auseinandersetzung mit dem Park herausgebildet wurden.
1: Also für mich war es total toll, die Arbeit an dieser Ausstellung, unseren Stadtpark nochmal neu zu entdecken, Geschichten da drin zu finden, die vielleicht nicht so häufig erzählt werden. Und dabei haben die KünstlerInnen ganz wesentliche Beiträge geleistet, weil natürlich die konnten sich eben in ihrer Arbeit nochmal vertiefen, neue Perspektiven eröffnen und auch Lust machen, den Stadtpark nochmal neu zu entdecken.
0: Im Erdgeschoss, Seitenflügel und auf der Dachterrasse des Kunstmuseums befinden sich audiovisuelle Installationen, Gemälde, eine Wandzeitung, ein Brettspiel, Fotografien, historische Postkarten und vieles mehr als Ergebnisse der Auseinandersetzung mit dem Stadtpark und seiner Geschichte. Aber es werden auch bereits bestehende Kunstwerke im und über den Stadtpark Bochum sowie Parks und öffentliche Räume im Allgemeinen ausgestellt. Nicht nur die Ausstellungsräume des Kunstmuseums, sondern auch der umliegende Raum und das Gelände des Stadtparks selbst werden zum künstlerischen Ort.
1: Mir gefällt auch total, dass einige der Arbeiten spielerisch sind und einladen mitzumachen. Wir haben zum Beispiel jetzt Bänke vor dem Museum stehen, auf denen man sich einfach nur erholen und entspannen oder auch treffen kann. Es gibt eine Slackline zum Ausprobieren, die Menschen mit in den Park nehmen dürfen. Es darf auch was angefasst und gespielt werden.
0: Die Frage, ob der Stadtpark bzw. Parkanlagen generell neben dem Dasein als öffentlicher Raum auch heute noch als gemeinschaftlich genutztes Land gedacht werden können, zieht sich durch die Ausstellung. Dies wurde von den KünstlerInnen im Vorlauf teilweise in performativen Spaziergängen und kollaborativen Projekten reflektiert. Ein Beispiel für eine kollaborative Auseinandersetzung mit dieser Frage und den unterschiedlichen Arten gemeinsamer Nutzung stellt eine Kunstinstallation im Stadtpark selbst dar.
1: Einerseits gibt es sozusagen die, zum Beispiel jetzt die Stadt, die die Regeln setzt, die die Gestaltung übernimmt und gleichzeitig gibt es die Bevölkerung, die sich dann manchmal auch unmerklich da auch noch so einschreibt. Und das finde ich interessant an öffentlichen Räumen, dass es sozusagen was Geplantes und was Ungeplantes gibt. Und die Arbeit von Maria René Morales Garcia, die im Stadtpark zu finden ist, Fahnen, die dort durch den Park verteilt sind, die greift das nochmal auf eine besondere Weise auf, weil sie nämlich laut Fragen formuliert. Anstatt Regeln dafür, wie wir gemeinsame Räume teilen können, stellt sie Fragen. Die hat sie mit Studierenden und SchülerInnen zusammen entwickelt und die sind jetzt wie ein öffentliches Bilder- und Lesebuch im Park zu finden.
0: Während die Ausstellung allen Menschen die Möglichkeit bietet, die Geschichte des Stadtparks kennenzulernen, gefällt Eva Busch an der Ausstellung insbesondere, dass auch bereits mit dem Park bekannten RuhrgebietlerInnen durch die Ausstellung neue Perspektiven geöffnet werden.
2: Das war ein Bericht von Johanna Brennecke. So vielfältig könnt auch ihr euch in der Ausstellung mit dem Stadtpark auseinandersetzen. Sobald das gute Wetter in den nächsten Wochen sicherlich wieder einsetzt, könnt ihr die Ausstellung besuchen und euch einmal die Slackline ausleihen und den Stadtpark mit neuen Perspektiven erkunden.

0: Mit Heidi Tauscher. Die Krankenhäuser in Venezuela sind überlastet. Das berichtet die Tagesschau. Grund dafür ist das vergangene Erdbeben, bei dem bisher fast 2000 Menschen ums Leben kamen. Neben den zahlreichen Todesopfern gibt es noch weitere tausende Verletzte, die versorgt werden müssen. Die Krankenhäuser aber sind ausgelastet, was am fehlenden Equipment liegt. Der Vatikan hat die Pius-Brüder aus der Kirche ausgeschlossen. Das berichtet die Tagesschau. Grund dafür ist die Weihung neuer Bischöfe trotz des vom Papst ausgehenden Verbotes. Dabei wurden nicht nur die Pius-Brüder, welche die Weihung durchgeführt haben, sondern auch die neu geweihten Bischöfe aus der katholischen Kirche ausgeschlossen. Die Union und die SPD haben sich auf Arbeits- und Rentenreform geeinigt. Das berichtet ZDF heute. Hierbei wurde unter anderem die Reform der Einkommensteuer mit einem Entlastungsvolumen von 10 Milliarden Euro und außerdem die Abschaffung der telefonischen Krankschreibung beschlossen. Einschließlich der Empfehlungen der Rentenkommission sollen diese neuen Beschlüsse bis Ende 2026 in Kraft treten. In einer Essener U-Bahn-Station wurde eine Frau niedergestochen. Das berichtet der WDR. Bei dem Opfer handelt es sich um eine 58-jährige Obdachlose, welche von einem Mann mit mehreren Messerstichen attackiert wurde. Die Obdachlose schwebt in Lebensgefahr. Laut Angaben der Polizei ist der Täter auf der Flucht. Polizei und Staatsanwaltschaft ermitteln aber bereits wegen eines versuchten Tötungsdelikts.
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2: Das Wetter ist aktuell bewölkt bei 17 Grad. Im Laufe des Tages kann es auch noch zu Regen kommen. In der Nacht fallen die Temperaturen auf 14 Grad und am Freitag wird es bewölkt bis sonnig bei Temperaturen bis 23 Grad.
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2: Der WDR-Verkehrsservice meldet aktuell 2 Störungen. Auf der A40 Essen Richtung Dortmund zwischen Gelsenkirchen Süd und Bochum-Harpen etwa 15 Minuten plus, 8 Kilometer stockender Verkehr. Und nochmal auf der A40 Dortmund Richtung Essen zwischen Dortmund-Dorstfeld und Kreuz Bochum 4 Kilometer stockender Verkehr.
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2: Hier ist immer noch die Spätschicht mit mir, Lisa Amberg, und unserer lieben Nachrichtensprecherin für heute, Heidi Tauscher. Bei uns geht's gleich weiter mit dem Thema Luxmaxing, was da alles hintersteckt und wie gefährlich das ist. Bei uns geht's erstmal weiter mit ein bisschen Musik. Hier ist Dollar Bill von Jack White.

So, da bin ich wieder, hier in unserer Spätschicht. Und wir sprechen weiter über das Looksmaxing. Es ist natürlich klar, dass Aussehen alles ist. Wie schon Charles Darwin uns lehrte, gilt das Prinzip vom Survival of the Hottest. Aber woher sollen wir eigentlich wissen, was an einem selbst optisch nicht stimmt? Und wer sagt mir, wie ich das optimieren kann? Für alle, die, Gott bewahre, zufrieden sind, wenn sie in den Spiegel gucken, gibt es natürlich Orientierung. Es gibt jetzt nämlich Menschen auf Social Media, die es sich zur Aufgabe gemacht haben, uns alle darüber aufzuklären. Wer kann eine verlässlichere und faktisch fundiertere Meinung über das Aussehen anderer Personen abgeben, als Leute, die sich mit einem Hammer ins eigene Gesicht schlagen? Um das einmal zu erklären, dieses Looksmaxing ist, ohne sexistisch zu sein, hauptsächlich ein Männerding. Das Ganze ist stark verbunden mit der sogenannten Manosphere. Der Begriff Manosphere bezeichnet ein loses, überwiegend antifeministisches Online-Netzwerk, das sich auf Männlichkeitsthemen und Männerrechte konzentriert. Anhänger dieser Gruppierung sind weitestgehend davon überzeugt, dass der sexuelle Marktwert das Einzige ist, was im Leben zählt. Wie gesagt, Survival of the Hottest. Jedenfalls haben es sich die Vertreter dieser Überzeugung online zur Aufgabe gemacht, Leuten zu sagen, was an ihnen optisch nicht stimmt und wie man das ändern sollte, ob diese Leute das wollen oder nicht. Und ich finde das sehr bedenklich, weil wer bist du, Leuten ungefragt zu sagen, dass sie hässlich sind? Hackt's da oben? Aber diese Videos, Streams oder TikToks sind sehr erfolgreich mit Hunderttausenden und Millionen von Aufrufen. Und die Looksmaxer-Bewegung ist auf Social Media ziemlich stark vertreten. Und da hat sich dann folglich auch ein Markt für gebildet. Gleich geht's weiter mit dem Thema, bleibt gern dran, ich erkläre euch noch, was da genau die Risiken sind, aber auch, was für krank hohe Ansprüche diese Looksmaxer an sich und andere haben. Hier geht's erstmal weiter mit Musik.

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1: Du hast nach dem Feierabend Lust, in die antike Welt zu steigen und dich in eine der größten Schlachten der Geschichte zu stürzen? Dann ist Troja der perfekte Film für dich. Der Film wurde 2004 veröffentlicht mit Wolfgang Petersen als Regisseur. Er basiert zum größten Teil auf der Ilias von Homer, wobei auch Elemente eingebaut sind, die von der historischen Vorlage abweichen. Der Film ist vor allem bekannt für seine Besetzung. So spielt zum Beispiel Brad Pitt die Figur des legendären Helden Achilles und Diane Kruger die Figur der schönen Helena. Mit seinen fast 3 Stunden Laufzeit dürfte es wahrscheinlich sogar für 2 Filmabende reichen. Der mykenische König Agamemnon will seinen Machtbereich weiter ausweiten und sucht einen Vorwand, um die Stadt Troja zu erobern, um alleiniger Herrscher über die Ägäis zu sein. Paris und Hektor, die Söhne des Königs von Troja, reisen nach Sparta, um mit Menelaos, dem dortigen König und Bruder des Agamemnons, einen Friedenspakt zu schließen. Dabei verliebt sich Paris in die schöne Helena, welche die Frau des Königs ist, und nimmt sie mit zurück nach Troja. Als Menelaos das erfährt, bittet er seinen Bruder, seine Streitmacht, geführt von dem Achilles, nach Troja zu schicken, um seine Frau zurückzuholen. Agamemnon wittert seine Chance, endlich Troja unter seine Kontrolle zu bringen, und es entbrennt eine intensive Schlacht. Tja, und wie diese ausgeht, müsst ihr selbst herausfinden. Besonders an dem Film gefällt mir die Darstellung von Achilles und Hektor. Während Brad Pitt Achilles Wunsch nach Ruhm und seine Kriegslust sehr realistisch zum Ausdruck bringt, verkörpert Eric Bana Hektors Ruhe, seine strategische Planung und die Liebe zu seiner Heimat, die er unbedingt beschützen will. Den Film könnt ihr auf der Streaming-Seite eures Vertrauens anschauen.

Wir sind immer noch beim Thema Looksmaxing hier in unserer Spätschicht. Ich weiß nicht, ob ich schon klar gemacht habe, wie absurd die Ansprüche und das angestrebte Idealbild sind. Es ist so krass detailliert, haltet euch fest. Beispielsweise gilt die Augenpartie als das wichtigste Merkmal. Wichtig dabei ist etwa die Augenwinkelneigung, die Linie zwischen dem inneren und äußeren Augenwinkel. Oder etwa die Sklera-Sichtbarkeit. Im Optimalfall soll nämlich unter der Iris kein Weiß des Augapfels zu sehen sein. Diese Merkmale führen dann zu den sogenannten Hunter-Eyes, dem Idealbild. Als wenn man nicht schon genug Komplexe hat, jetzt soll ich mir auch noch Gedanken machen um meine Augenwinkelneigung? Auch ist die Kiefer- und Kinnpartie besonders wichtig. Als Ideal gilt ein Winkel des Kieferknochens von etwa 110 bis 120 Grad für eine scharfe, quadratische Silhouette. Sowie auch die Kinnprojektion. Das Kinn müsse von der Seite gesehen mit der Unterlippe abschließen oder leicht darüber hinausragen. Ich sehe die Boys einfach vor mir, wie sie mit einem Geodreieck vorm Spiegel sehen. Die Looksmaxer wollen ja ein Bild von sich erzeugen, dass die cool und jung und modern und ja, whatever sind. Deswegen gibt es unter ihnen, wie ihr schon vielleicht gemerkt habt, ein ganz eigenes Vokabular. Unter anderem gibt es da den Begriff Mewing, eine DIY-Methode zur Optimierung der Kieferpartie. Dabei wird die Zunge gegen den Gaumen gedrückt, um eine messerscharfe Jawline zu erreichen. Zungenhochdrücktechnik klingt ja lame, aber das griffige Wort Mewing suggeriert doch wohl die absolute Coolness. Auch hierfür gibt es keine wissenschaftlichen Beweise, dass das nachhaltig irgendwas bringt. Und es kann sogar zu gesundheitlichen Problemen führen. Dazu gehören Verspannungen der Kaumuskulatur, Kopfschmerzen, Nackenschmerzen und Fehlbelastung des Kiefergelenks, die auch chronische Schmerzen verursachen können. Ich bin so im Rabbit Hole drin, ich könnte noch Stunden weiter erzählen. Wir machen hier erstmal weiter mit Musik und sprechen gleich noch ein letztes Mal über die Looksmaxer.

0: Das war ein Erbstück aus dem Jahr 1989.
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2: Mit Heidi Tauscher. Die Krankenhäuser in Venezuela sind nach dem vergangenen Erdbeben stark überbelastet. Das berichtet die Tagesschau. Grund dafür sind die tausenden Verletzten und das mangelnde Equipment. Der Vatikan hat die Pius-Brüder aus der katholischen Kirche ausgeschlossen. Das berichtet die Tagesschau. Grund dafür ist die nicht erlaubte Weihung von Bischöfen. Die Union und die SPD haben sich auf Arbeits- und Rentenreform geeinigt. Das berichtet ZDF heute. Diese sollen bis Ende 2026 in Kraft treten. In einer Essener U-Bahn wurde eine Obdachlose von einem Mann niedergestochen. Das berichtet der WDR. Polizei und Staatsanwaltschaft ermitteln bereits wegen eines versuchten Tötungsdelikts.
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3: Aktuell scheint die Sonne bei 18 Grad. Später kann es noch zu Regen kommen. In der Nacht fallen die Temperaturen auf 14 Grad, es bleibt aber trocken. Und am Freitag wird es bewölkt bis sonnig bei 23 Grad.
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3: Der WDR-Verkehrsservice meldet aktuell eine Störung für euch. Auf der A40 Essen Richtung Dortmund zwischen Gelsenkirchen Süd und Bochum-Harpen etwa 15 Minuten plus 8 Kilometer stockender Verkehr.
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3: Hier ist immer noch die Spätschicht mit mir, Lisa Amberg, und unserer lieben Nachrichtensprecherin für heute, Heidi Tauscher. Bei uns geht's gleich noch ein letztes Mal um die Luxmaxer, dann haben wir es geschafft. Danach sprechen wir kurz über Fußball und später über den leider nicht mehr existenten Tankrabatt. Bei uns geht's jetzt erstmal weiter mit Musik.
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Das Looks-Maxing ist aller mindestens bedenklich. Ich hoffe, wir sind uns da einig. Es kann sowohl physische als auch psychische Folgen nach sich ziehen und dieser Trend ist gefährlicher, als man anfangs denken mag. Besonders bedenklich dabei ist, dass gerade jüngere Männer, Jungs oder auch Kinder dieses verzerrte Weltbild näher gebracht bekommen. Was macht das mit der eigenen Psyche, wenn einem eingeprügelt wird, dass man nichts wert ist, wenn man nicht einem bestimmten Bild entspricht? Wenn angebliche Attraktivitätsprofis einem jungen Publikum immer wieder sagen, dass das Aussehen alles ist und man nichts erreichen kann, wenn man diese Tipps nicht befolgt. Gehen wir nochmal konkret auf die Methoden ein. Wenn man Skrupel hat, sein Gesicht mit dem Hammer zu bearbeiten, dann werden einem unter anderem bestimmte Substanzen ans Herz gelegt. Diese Substanzen sind hauptsächlich unreguliert und werden unter dem Begriff des wissenschaftlichen Biohackings verharmlost. Da haben wir zum Beispiel Anabolika. Das ist ja jetzt wieder nichts Neues. Aber dem Ganzen wird, sagen wir, ein neues Gewand angezogen. Und da liegt für mich die Krux. Das ist einfach ein sehr, sehr wirkungsvolles Marketingkonzept. Wir haben ja gerade schon kurz das besondere Vokabular angesprochen. Es heißt dann nicht Anabolika, sondern Juicing oder Gym-Maxing. Manche nehmen Wachstumshormone. Das nennt man dann Puberty-Maxing. Manche verwenden aggressive Bleichmittel zur Veränderung des Hauttons. Das heißt dann aber Skin-Maxing oder Race-Maxing. Ihr checkt, was da passiert, ne? Ganz alte und bekannte Methoden wurden einfach neu gebrandet und jetzt klingt das cooler und vor allem harmlos. Ja, was soll ich dazu noch sagen? Ich hoffe, dass das wirklich nur ein Trend ist. Ich hoffe, dass wir erkennen können, dass es nicht der Weg ist, seinen Körper zu zerstören, um einen gewissen Look zu erreichen. Und dass es auf keinen Fall immer nur ums Aussehen geht. Und jetzt reicht's mit dem Infomaxing von mir zu diesem Thema. Bei uns geht's jetzt erstmal weiter mit Musik. Hier ist She Makes President von Sophie Hunger.

0: Wir kontrollieren natürlich immer fleißig, was für E-Mails unsere Redaktion erreichen. Und manchmal wundert man sich auch ganz schön, was für Werbung in so einem Postfach auftauchen kann. Greta Tripp hat sich damit mal befasst.
1: Mit dem Beginn des Sommers wächst der Wunsch nach mediterranem Essen. Leichte Kost, Kartoffelgnocchi mit einem frischen Pesto, die sie durch ihre aromatischen Noten in einen kulinarischen Kurzurlaub zaubern. Ein Gericht mit Tradition und Charme.
2: Zuerst dachte ich, der Redaktion wäre eine typische Lebensmittelwerbung in das E-Mail-Postfach gerutscht. Eine Werbung, die dir klar machen will:
3: Den Sommerurlaub kannst du dir sparen, wenn du nur unsere stark überteuerten Gnocchis kaufst und dich direkt aus dem grauen Alltag in die sonnige italienische Idylle versetzt.
2: Doch nein. Auf mich wartete eine Überraschung, denn es war keine normale Werbung. Im Anhang der E-Mail war ein Rezept, eine Anleitung, wie man selber Kartoffelgnocchi machen kann und sie nicht mehr kaufen muss. Also doch keine Gnocchi-Werbung. Okay, begleitet war das Rezept von einem Text über Kartoffelwirtschaft und Kartoffelexperten? Moment mal, ist das etwa Werbung von der Kartoffellobby? Sowas gibt es? Anscheinend schon. Ich meine, ich bin ja auch davon überzeugt, dass Kartoffeln das ideale Lebensmittel sind. Es gibt Kartoffelpüree, Bratkartoffeln, Kartoffelecken, Pommes, Salzkartoffeln, Kartoffelgnocchi, Kartoffelgratin, Kartoffelklöße, Kartoffelsalat. Aber es ist doch trotzdem irgendwie skurril, dass es für so einen Lebensmittelklassiker eine Lobby gibt. Ich war ja eigentlich der Meinung, dass die Kartoffel sich spätestens seit dem 18. Jahrhundert in Europa etabliert hat. Anscheinend ist der Bedarf von Speisekartoffeln rückläufig. Aber geht es dem Kartoffelmarkt etwa so schlecht, dass es Menschen gibt, die sich aktiv dafür einsetzen, das Image von Kartoffeln zu verbessern? Weg vom nährstoffarmen Dickmacher hin zum Superfood. Menschen, die die Stärke der Kartoffel der Welt zeigen wollen. Wenn die Kartoffel an Beliebtheit verliert, dann ist auf jeden Fall Pasta daran schuld. Aber noch ein anderes Gefühl macht sich in mir breit. Ich habe auf einmal sehr viel Lust auf Gnocchi. Bin ich etwa auf die Werbung der Kartoffellobby hereingefallen? Und noch schlimmer, muss ich meine Essensplanung für heute Abend jetzt komplett ändern und noch schnell Kartoffeln kaufen gehen? So oder so, mehlig kochende Grüße, eure Greta.
0: Wer hätte gedacht, dass für Kartoffeln so viel Werbung betrieben wird? Wer weiß, vielleicht meldet sich ja die Pasta-Lobby bald auch mal bei der Redaktion. Wir halten euch auf dem Laufenden und bleiben gespannt.

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1: Mit Heidi Tauscher. Die Krankenhäuser in Venezuela sind überlastet. Das berichtet die Tagesschau. Grund dafür ist das vergangene Erdbeben, bei dem bisher fast 2000 Menschen ums Leben kamen. Neben den zahlreichen Todesopfern gibt es noch weitere tausende Verletzte, die versorgt werden müssen. Die Krankenhäuser aber sind ausgelastet, was am fehlenden Equipment liegt. Der Vatikan hat die Pius-Brüder aus der Kirche ausgeschlossen. Das berichtet die Tagesschau. Grund dafür ist die Weihung neuer Bischöfe trotz des vom Papst ausgehenden Verbotes. Dabei wurden nicht nur die Pius-Brüder, welche die Weihung durchgeführt haben, sondern auch die neu geweihten Bischöfe aus der katholischen Kirche ausgeschlossen. Die Union und die SPD haben sich auf Arbeits- und Rentenreform geeinigt. Das berichtet ZDF heute. Hierbei wurden unter anderem die Reform der Einkommensteuer mit einem Entlastungsvolumen von 10 Milliarden Euro und außerdem die Abschaffung der telefonischen Krankenschreibung beschlossen. Einschließlich der Empfehlungen der Rentenkommission sollen diese neuen Beschlüsse bis Ende 2026 in Kraft treten. In einer Essener U-Bahn-Station wurde eine Frau niedergestochen. Das berichtet der WDR. Bei dem Opfer handelt es sich um eine 58-jährige Obdachlose, welche von einem Mann mit mehreren Messerstichen attackiert wurde. Die Obdachlose schwebt in Lebensgefahr. Laut Angaben der Polizei ist der Täter auf der Flucht. Polizei und Staatsanwaltschaft ermitteln aber bereits wegen eines versuchten Tötungsdelikts.
0: Das Wetter.
2: Das Wetter ist aktuell bewölkt, aber trocken bei 20 Grad. In der Nacht fallen die Temperaturen auf 14 Grad, es bleibt aber trocken. Und am Freitag wird es sonnig bis bewölkt bei 23 Grad.
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2: Der WDR-Verkehrsservice hält aktuell eine Meldung für euch. Auf der A40 Essen Richtung Dortmund zwischen Gelsenkirchen Süd und Bochum-Harpen etwa 15 Minuten plus 8 Kilometer stockender Verkehr. CT Das Radio wünscht euch weiterhin eine gute und sichere Fahrt.
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2: Hier ist immer noch die Spätschicht mit mir, Lisa Amberg, und unserer lieben Nachrichtensprecherin für heute, Heidi Tauscher. Bei uns geht's gleich einmal um die WM und später um den Tankrabatt. Und zum Abschluss habe ich noch eine richtig süße Geschichte für euch. Erstmal geht's hier weiter mit ein bisschen Musik.

Nachdem wir gerade eine fragwürdige Sache aus der Popkultur durchgekaut haben, habe ich jetzt etwas Positives, was mir in letzter Zeit auf Social Media begegnet ist. Denn es gibt nicht nur Missgunst und Hetze, nein, es gibt auch mal was Schönes. Ich hatte predicted, dass die WM ein Desaster wird. Es gab haufenweise Berichterstattungen zu mangelhafter Planung und fehlender Vorbereitung. Und irgendwie war das für mich bei den aktuellen globalen Konflikten eh zum Scheitern verurteilt. Aber ich habe mich sehr gerne eines Besseren belehren lassen. Denn auf Social Media beobachte ich sowas wie eine Welle der Euphorie. Natürlich ist Euphorie für Fußball und die WM nichts Neues. Ich beobachte aber eher eine Euphorie für die Menschen untereinander. Mir gibt das so ein Gefühl der Annäherung. Während der WM treffen ja unterschiedliche Nationalitäten und Kulturen aufeinander. Eigentlich ein Schmelztiegel für Konfliktpotenzial. Aber diese Fanliebe, die Liebe für das Spiel, die Liebe für das Ganze drumherum ist anscheinend ansteckend und verbindet. Die Fans feiern ihre Fangesänge und sich gegenseitig. Beispielsweise dieser Viking Row der norwegischen Fans. Ich als absoluter Fußballlaie finde das so cool. Man spürt richtig diese Einheit und gebündelte Energy der Fans und das ist ansteckend. Die Leute wollen Spaß und eine gute Zeit haben. Und genau das machen sie gemeinsam und das verbindet. Ich hoffe sehr, dass das vielleicht auch nach der WM auf menschlicher Ebene so weitergeht, auch wenn es am Ende nur einen Sieger geben kann. Tja, und Deutschland wird's wohl nicht.

Seit gestern ist es aus und vorbei mit dem Tankrabatt. Ganze 2 Monate galt der wundervolle staatliche Rabatt von rund 17 Cent pro Liter. Das Ganze sollte ja die extreme Preiserhöhung abfangen, denn die Kosten stiegen gefühlt ins Unermessliche. Ich habe hier mal eine kurze Übersicht für euch. Laut ADAC lag der Jahresdurchschnitt beim Diesel 2023 bei 1,72 pro Liter. 2024 bei 1,65 und 2025 bei 1,61. Es wurde also durchschnittlich preislich weniger. Ein kurzes Jahr später lag der Durchschnittswert dann bei 1,97, ein Sprung von fast 40 Cent pro Liter. Ich weiß, viele Zahlen, aber ich erkläre es nochmal ganz deutlich. Für das Volltanken eines VW Golf 50 Liter Tank zahlten Autofahrer im Jahr 2015 rund 60 Euro, während im laufenden Jahr 2026 dafür im Schnitt 100 Euro fällig wurden. Beim Allzeithoch im April 2026 waren es sogar 113 Euro für dieselbe Tankfüllung. Ein Schlag für alle Autofahrer. Der Tankrabatt kostete den Staat rund 1,6 Milliarden Euro an Mindereinnahmen. Fun Fact: Die angestrebte BAföG-Reform mit Anpassungen des Grundbedarfs und Erhöhung der Wohnkostenzuschlags liegt schätzungsweise bei 67 Millionen. Aber das ist natürlich ganz klar zu teuer. Jedenfalls ist die goldene Zeit des Tankrabatts jetzt vorbei. Die 12-Uhr-Regelung bleibt jedoch erstmal bestehen. Mal schauen, wie sich das jetzt so weiterentwickelt und mal schauen, ob ich mir nächste Woche die Fahrt in unsere Redaktion noch leisten kann.

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1: mit Philips Mukala. AstronomInnen der Universität von Oxford konnten die Existenz von zwei Gasriesen im Sternensystem TOI 791 bestätigen. HobbyastronomInnen hatten die Planeten, die ähnlich groß wie Jupiter sind, zuvor in öffentlich zugänglichen Daten des Satelliten TESS entdeckt. Die neu entdeckten Planeten werden aufgrund ihrer besonders geringen Dichte den Superpuffs bzw. Zuckerwatteplaneten zugeordnet. Sowohl von Superpuffs als auch von Sternensystemen mit mehreren Gasriesen sind erst sehr wenige bekannt. Warum Superpuffs trotz ihrer geringen Dichte nicht zerfallen, ist noch unbekannt. Weitere Untersuchungen könnten also Erkenntnisse über die bisher recht unbekannte Planetenklasse liefern. Das Schlafhormon Melatonin kann chronische Muskel- und Gelenkschmerzen spürbar dämpfen. Dies wurde in einer Studie eines Forschungsteams der University of Sydney und der Edith Cowan University herausgefunden. In der Studie wurden Daten aus 23 randomisierten Studien mit rund 2000 untersuchten Personen aus verschiedenen Ländern untersucht. Die Teilnehmenden hatten verschiedene Muskel- und Gelenkprobleme oder frische orthopädische Operationen wie Gelenkeinsatz oder Wirbelsäuleneingriffe hinter sich. Durch die Einnahme von Melatonin sank die Schmerzintensität im Durchschnitt um 9 Punkte auf einer Skala von 0 bis 100. Damit entspricht es der Wirkung von Ibuprofen. Außerdem gab es keine schweren Nebenwirkungen. Trotzdem empfehlen die Fachpersonen, eine mögliche Anwendung mit einer Ärztin oder einem Arzt zu besprechen. Die Studien unterscheiden sich in vielen Punkten, weshalb sich die Ergebnisse nicht auf alle PatientInnen übertragen lassen.

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1: Mit Heidi Tauscher. Die Krankenhäuser in Venezuela sind nach dem vergangenen Erdbeben stark überlastet. Das berichtet die Tagesschau. Grund dafür sind die tausenden Verletzten und das mangelnde Equipment. Der Vatikan hat die Pius-Brüder aus der katholischen Kirche ausgeschlossen. Das berichtet die Tagesschau. Grund dafür ist die nicht erlaubte Weihung von Bischöfen. Die Union und die SPD haben sich auf Arbeits- und Rentenreform geeinigt. Das berichtet ZDF heute. Diese sollen bis Ende 2026 in Kraft treten. In einer Essener U-Bahn wurde eine Obdachlose von einem Mann niedergestochen. Das berichtet der WDR. Polizei und Staatsanwaltschaft ermitteln bereits wegen eines versuchten Tötungsdelikts.
0: Das Wetter.
2: Das Wetter ist aktuell bewölkt bei 20 Grad. In der Nacht fallen die Temperaturen auf 14 Grad, es bleibt aber trocken. Und am Freitag wird es ähnlich wie heute sonnig bis bewölkt bei 23 Grad.
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2: Der WDR-Verkehrsservice meldet aktuell keine Störungen. Wir wünschen euch weiterhin eine gute und sichere Fahrt.
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2: Hier ist immer noch die Spätschicht mit mir, Lisa Amberg, und unsere liebe Nachrichtensprecherin für heute, Heidi Tauscher, ist auch dabei. Bei uns geht's gleich weiter mit dem Tankrabatt und einer Story, die sich mehr nach Filmmaterial anhört als nach echtem Leben. Wir beginnen erstmal mit Musik.
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Hier ist die Spätschicht. Wir sind nochmal beim Thema Tankrabatt. Und ich habe mich gefragt, ist das alles mit rechten Dingen abgelaufen? In letzter Zeit sind mir mehrere Berichte über den Weg gelaufen, dass die vorgeschriebene Regelung nicht immer vollständig beachtet wurde. Das Münchner Wirtschaftsinstitut IFU hat beispielsweise errechnet, dass der Tankrabatt von 17 Cent pro Liter die Autofahrer größtenteils aber nicht vollständig erreicht habe. Besonders hops genommen wurden dabei die Dieselfahrer. Beim Diesel lagen die Preise in Deutschland am 26.06. bei 12 Cent unter den Vergleichswerten ausländischer Tankstellen ohne Tankrabatt. Und 12 Cent sind nicht 17 Cent. Die Weitergabe erfolgte dem IFO zufolge regional unterschiedlich. Der Preisrückgang war im Nordwesten wohl am höchsten und im Süden am geringsten. Auch wurde berichtet, dass einzelne Tankstellen gegen die 12-Uhr-Regelung verstoßen haben. Haltet euch fest, laut einer SWR-Datenanalyse handele es sich dabei um tausende Fälle, genauer gesagt um mutmaßlich 60.000 illegale Preiserhöhungen. 3.800 von deutschlandweit 15.000 Tankstellen verstießen seit April mutmaßlich mindestens einmal gegen die Vorgabe. Und schon vor Ende des Tankrabatts sind die Preise deutlich gestiegen. Gestern habe ich geschaut, da lag der günstigste Dieselpreis in Bochum vor 12 Uhr bei 1,76. Am Tag davor habe ich noch für 1,64 getankt. Nach 12 Uhr sind die Preise dann am Mittwoch direkt auf 1,97.

0: Das Deutsche Bergbaumuseum ist in Bochum wahrscheinlich allen bekannt. Doch viele haben es noch nie besucht. Kevin Rösler gibt einen kleinen Einblick.
1: Vermutlich alle BochumerInnen und Studierende der RUB kennen das Deutsche Bergbaumuseum in Bochum-Mitte. Aber unter den Studierenden, mich eingeschlossen, scheint es erstaunlich viele zu geben, die es weder besucht noch eine Idee vom Aufbau und dem dort vermittelten Wissen haben. Klar, es heißt Bergbaumuseum, da geht es halt um den Bergbau. Da kann ich mir aber genauso gut die Geschichten von meinem Opa anhören. So oder so ähnlich denken wahrscheinlich einige Studierende. Ich wollte aber wissen, ob dem wirklich so ist. Aus diesem Grund habe ich dem Bergbaumuseum einen Besuch abgestattet und hatte die Möglichkeit, mich mit Ina Immenhauser, die im Besucherservice des Bergbaumuseums arbeitet und auch Führungen durch das Anschauungsbergwerk gibt, zu unterhalten. Sie konnte mir natürlich direkt beantworten, was es im Bergbaumuseum so zu sehen gibt.
2: Hier gibt es 4 wunderschöne Dauerausstellungen über Themen, die direkt mit Bergbau zu tun haben. Einmal natürlich über die Steinkohle, die ja lange Jahre hier im Untergrund gefördert wurde. Dann eine spezielle Ausstellung über die Geschichte des Bergbaus. Das startet schon in der Steinzeit mit dem Abbau von Feuerstein zum Beispiel oder Rötel und endet dann beim ganz modernen Tiefseebergbau oder beim Meteoritenbergbau. Die dritte Ausstellung geht über Rohstoffe an und für sich, also alle Materialien, die aus unserer Erdkruste abgebaut werden, weshalb es Bergbau gibt. Und dann haben wir noch eine Ausstellung Kunst und Bergbau.
1: Es wird also Wissen über geologische und archäologische Befunde vermittelt. Dies ist mir auch auf dem Weg zu unserem Interviewplatz sofort aufgefallen. An den Wänden und im Raum sind überall eindrucksvolle Exponate ausgestellt, von Fossilien über Knochen zu Mineralien. Die Ausstellungen laden zum Entdecken und Erforschen ein und sind übersichtlich strukturiert. Aber was macht das Bergbaumuseum unter anderem denn so besonders?
2: Wir haben ja das sehr berühmte und schöne Anschauungsbergwerk unter den Ausstellungshallen und da fahren natürlich die meisten Besucher als erstes ein und schauen sich dann eben an, wie der Bergbau hier im Ruhrgebiet früher stattgefunden hat. Da sind Arbeitsplätze aufgebaut, Maschinen, die alle laufen. Naja, es ist halt so aufgebaut wie ein richtiges Bergwerk. Der einzige Unterschied, es wird keine Kohle abgebaut. Aber das ist natürlich das Highlight unseres Museums, das ist ganz klar.
1: Im Anschluss an das Interview hat mich Ina Immenhauser dann auch auf eine Führung durch besagtes Anschauungsbergwerk mitgenommen. Die Führung ging circa eine Dreiviertelstunde und hat mir persönlich viel Spaß gemacht. Im Anschluss konnte ich mir auch gut vorstellen, das Anschauungsbergwerk mal selber zu erkunden und mir an manchen Stationen mehr Zeit zu lassen. In Zukunft wird es nach den momentanen Umbauarbeiten auch wieder Sonderausstellungen im Bergbaumuseum geben, die das Programm rund um die Dauerausstellungen ergänzen.
0: Das Bergbaumuseum fängt einen wichtigen Teil der Ruhrgebietskultur ein. Wer daran interessiert ist, hat in Bochum die perfekte Anlaufstelle.

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1: mit Heidi Tauscher. Die Krankenhäuser in Venezuela sind überlastet. Das berichtet die Tagesschau. Grund dafür ist das vergangene Erdbeben, bei dem bisher fast 2000 Menschen ums Leben kamen. Neben den zahlreichen Todesopfern gibt es noch weitere 1000 Verletzte, die versorgt werden müssen. Die Krankenhäuser aber sind ausgelastet, was am fehlenden Equipment liegt. Der Vatikan hat die Pius-Brüder aus der Kirche ausgeschlossen. Das berichtet die Tagesschau. Grund dafür ist die Weihung neuer Bischöfe, trotz des vom Papst ausgehenden Verbotes. Dabei wurden nicht nur die Pius-Brüder, welche die Weihung durchgeführt haben, sondern auch die neu geweihten Bischöfe aus der katholischen Kirche ausgeschlossen. Die Union und die SPD haben sich auf Arbeits- und Rentenreform geeinigt. Das berichtet ZDF heute. Unter anderem betrifft das die bisherigen Regeln bei Krankschreibungen. Hierbei wurde beschlossen, dass ArbeitnehmerInnen schon am ersten Tag bei Arbeitsunfähigkeit eine Bescheinigung vorlegen müssen und nicht wie bisher erst am vierten Tag. Auch die telefonische Krankschreibung soll abgeschafft werden. Noch Ende diesen Jahres sollen die neuen Beschlüsse in Kraft treten. In einer Essener U-Bahn-Station wurde eine Frau niedergestochen. Das berichtet der WDR. Bei dem Opfer handelt es sich um eine 58-jährige Obdachlose, welche von einem Mann mit mehreren Messerstichen attackiert wurde. Die Obdachlose schwebt in Lebensgefahr. Laut Angaben der Polizei ist der Täter auf der Flucht. Polizei und Staatsanwaltschaft ermitteln aber bereits wegen eines versuchten Tötungsdelikts.
0: Das Wetter.
2: Das Wetter ist aktuell bewölkt bei 19 Grad. In der Nacht bleibt es trocken bei 14 Grad. Und am Freitag wird es so ähnlich wie heute sonnig bis bewölkt bei 23 Grad.
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2: Der WDR-Verkehrsservice meldet aktuell keine Störungen. Wir wünschen euch weiterhin eine gute und sichere Fahrt.
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2: Hier ist immer noch die Spätschicht mit mir, Lisa Amberg, und unserer lieben Nachrichtensprecherin für heute, Heidi Tauscher. Bei uns geht's gleich weiter mit einer besonderen Love-Story, die sich gestern vor den Augen der Welt ereignet hat. Und ich habe noch eine coole Empfehlung fürs Wochenende für euch. Also bleibt gern dran. Hier gibt's erstmal ein bisschen Musik.

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1: Unsere gemeinsame Zeit neigt sich leider dem Ende und kurz vor Schluss habe ich noch eine schöne kleine Geschichte für euch. Gestern haben zwei russische Extremkletterer komplett ohne Sicherung das Empire State Building in New York erklommen. Die beiden waren ganz in Schwarz gekleidet und durch Masken vermummt. Auf der Spitze der Antenne in 443 Metern Höhe haben die beiden dann eine Flagge gehisst. Mit der Botschaft im Zeichen des Friedens. Übersetzt stand da drauf: Wenn die Macht der Liebe die Liebe zur Macht besiegt, wird die Welt Frieden finden. Dieses Zitat wird dem verstorbenen Musiker Jimi Hendrix zugeschrieben. Während dieser Aktion kreisen mehrere Helikopter um die beiden und übertragen das Spektakel unter anderem im amerikanischen Fernsehen. Bei den beiden Kletterern handelt es sich laut USA Today und der New York Times um Angela Nikolau, 33, und Ivan Birkus, 32. Um die beiden geht es auch in dem Film Skywalkers. Dabei dreht es sich vor allem um die Liebesgeschichte der beiden Rooftopper. Und wenn das alles nicht schon filmreif genug wäre, geht Ivan dann plötzlich auf dem letzten Rundgang knapp unter der Antenne auf die Knie und macht ihr einen Heiratsantrag vor den Augen der ganzen Welt. Mir sind echt die Tränen gekommen, als ich das gesehen habe, aber die ganze Aktion ist natürlich super gefährlich und auch verboten. Die beiden sind dann eigenständig runtergeklettert und auf einem tiefer gelegenen, gesicherten Bereich der Aussichtsplattform, als sie den erreicht haben, wurden sie dann von der Polizei in Empfang genommen. Sie wurden dann wegen Einbruchs, Hausfriedensbruch und rücksichtsloser Gefährdung ohne Zwischenfälle in Gewahrsam genommen. Ob es das wert war, das muss jeder für sich selbst bewerten. Aber als die Polizei das Paar mit den Worten "Sie dürfen hier nicht sein" begrüßte, sagte das Paar nur: "Wir sind verlobt." Leute, ich heule gleich. Ich find's so schön. Aber es ist auch sehr gefährlich. Also auf gar keinen Fall nachmachen.

Zum Abschied habe ich noch eine persönliche Empfehlung für euch. Jetzt am Samstag findet das jährliche legendäre Sommerfest des Grimbeck-Wohnheims statt. Auf dem Campus der Sportfakultät geht es dort um 14 Uhr los mit 100 Litern Freibier. Da gibt's eine Festivalstage, verschiedene Foodtrucks, coole Spiele und alles, was zu einer wilden Uni-Sommerparty dazugehört. Ich bin mir sicher, dass es wird dieses Jahr wieder super viel Spaß machen. Kommt also gerne rum. Ich weiß, da steckt sehr viel Arbeit seitens der Organisatoren und des ganzen Wohnheims drin. Ich bin mir sicher, es wird super geil. Lasst uns das doch gern gemeinsam genießen.

Unsere Zeit neigt sich dem Ende. Schön, dass ihr mit dabei wart. Danke auch an die liebe Heidi. Es hat sehr viel Spaß gemacht. Ich verabschiede mich in den Feierabend. Ciao.

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